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2: Im Studio Jana Klonikowski. Schönen guten Morgen. Die Spur der Sprengstoffdrohne vom Flughafen Leipzig-Halle führt nach Russland. Zu diesem Schluss kommt jetzt auch die Bundesregierung. Russland tritt unserem Land mit offener Feindseligkeit entgegen, sagte Außenminister Wadephul und er kündigte neue Strafmaßnahmen gegen Russland an.
3: Das russische Generalkonsulat in Bonn wird zum 18. September geschlossen. Der Vertrag über das russische Haus in Berlin wird gekündigt. Wir werden in der Europäischen Union neue Listungen von Personen aus Russland im Kontext hybrider Angriffe vorschlagen. Wir verschärfen die Einreisekontrollen für russische Staatsangehörige.
2: Russland hat inzwischen auf die deutschen Sanktionen reagiert. Präsident Putin bezeichnete sie als groben Fehler. Aus dem russischen Außenministerium heißt es, Berlin habe nur einen Vorwand gesucht, um gegen Russland vorgehen zu können. Mit dem versuchten Sprengstoffanschlag habe man nichts zu tun. Das Aus von 4 deutschen VW-Werken rückt offenbar näher. Nach Informationen der Wirtschaftswoche hat der Vorstand einstimmig beschlossen, die Produktion in Emden und Zwickau 2031 auslaufen zu lassen. In Hannover soll 2032 Schluss sein, am Audi-Standort Neckarsulm 2034. VW selbst bestätigt die Pläne bisher nicht. Betriebsrat und EG Metall kündigen massiven Widerstand an. Am Freitag soll der Aufsichtsrat über die Sparpläne beraten. Mit der Reform der Einkommensteuer will die Bundesregierung viele Menschen in Deutschland entlasten. Heute will das Kabinett das Ganze auf den Weg bringen. Der Grundfreibetrag soll steigen, ebenso das Kindergeld. Eine Familie mit 2 Kindern und einem Jahreseinkommen von 60.000 Euro soll damit gut 600 Euro mehr am Ende in der Tasche haben. Zur Finanzierung will die Regierung unter anderem die Reichensteuer erhöhen. Die Sensation für den Underdog ist ausgeblieben. Borussia Dortmund war für den Fünftligisten HIBC Hamburg in der ersten Runde des DFB-Pokals dann doch mindestens eine Nummer zu groß. Mit 5:0 siegte der BVB im Hamburger Volksparkstadion.
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4: Mit KI-Support. Wolkig ist es heute Morgen und im Norden kann es auch mal regnen, vereinzelt mit Gewitter. Sonst geht's mit Sonne und Wolken weiter, meist trocken. Nur in den Alpen kann ab und zu ein Schauer dabei sein. Die Höchstwerte liegen bei 19 bis 26 Grad. Morgen bleibt's im Norden eher grau und nass, im Süden weiter trocken, maximal 28 Grad.

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0: Nee, so fangen wir nicht an. So fangen wir nicht an. Ganz, ganz anders fangen wir an. Zack, hat er wieder geträumt, der Gerlotto. Ich sag's euch, was er nicht alles macht. Wir pausieren das hier erstmal, ne, dass das dann nachher schön von vorne anfängt. Und dann wird hier hingezappt. So, wunderbar. Jetzt kann's losgehen. Ihr Lieben, herzlichen Glückwunsch. Ihr habt alles richtig gemacht. Und gestern auch. Ich komme gleich dazu. Erstmal, wie heißt die Sendung?
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0: Heute ist Mittwoch. Mittwoch, der 2. September 2026. Ihr hört die Sendung Der Morgen mit Gernot. Die gibt's montags bis freitags immer von 6 bis 9 Uhr live. Und von 3 Uhr in der Nacht bis 6 Uhr ran dann die Wiederholung vom Vortag. Und wenn das mal nicht passiert, so wie am 1. September, oha. Da war ich sag euch, da war hollernde Not, ne? Sagen die Linkswohnenden in Deutschland und im Osten, da sagen sie dann erstmal Polen offen. So haben sie gesagt immer, ne? Ich sag's euch. Ja, die Server von Microsoft haben gestern da irgendein Problem gehabt mit einem Zertifikat, da stimmte irgendwas nicht. Und jetzt kommt es. Die Server von Microsoft, die vermieten auch an große Unternehmen, unter anderem an meinen Internetprovider, der DNSnet heißt, ja? Ja, und schon, zack, war gestern seit 2.57 Uhr alles weg. Somit gab es keine Nachtwiederholung und auch keine Live-Sendung gestern. Das war das erste Mal seit 7 Jahren, ja, dass ich kein Internet hatte. Ich war sehr, sehr angepiept. Ja. Ich wusste ja dann nachts noch nicht, was ist denn da los? Ja. Naja, und der Rest war ja Geschichte, habt ihr ja mitbekommen, ne? So gegen 9:03 war das Internet wieder da. Hervorragend, also pünktlich geht's jetzt weiter. Und ich hoffe, dass da Microsoft ein bisschen besser aufpasst auf ihre Server, ne? Ihr Lieben, alles andere ist wie immer. Bleibt alles beim Alten. Wir hören jetzt um 6:09 erstmal einen deutschen Titel von Dorte Kolle, wärst du doch in Düsseldorf geblieben. Und zwischendurch erzähle ich immer mal ein bisschen einen vom Pferd. Ja, alles andere bleibt, wie es ist. Wo ist er jetzt? Ach so, hier, der nächste Titel. Hier ist er. Der ist natürlich jetzt hier. Ja? Nee, warum geht der denn jetzt nicht? Ach so, man muss doch hier... Also Gernot, hast einen Tag keine Sendung, schon verlernst du alles.

0: Zack, die immer lächelnde Dorte Kollo mit Wirst du doch in Düsseldorf geblieben. Wir haben 6:12, 3 Minuten vor 7:15 in der Zwischenzeit. CC Catch ist mal wieder dran und mit Featuring, also mit eigentlich heißt das ja nicht, also dieses Featuring geht mir ja auf zu probeln gerne. I can lose my heart tonight in der 99er Fassung, also ein bisschen auf ihr Mops. Ja, original aus den 80ern, wie wir ja wissen.
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0: Geht auch, wa? Kann man gelten lassen. Flott, flott, flott, flott, flott, flott am flottesten, ne? Oder irgendwie so ähnlich, ne? I can lose my heart tonight in der 99er-Variante mit bekannter CC Catch. Wir haben 6 Uhr und 16 Minuten, eine Minute nach Viertel 7. Ihr hört die Sendung Der Morgen mit Gernot. Und jetzt gibt's Anita Hegerland zusammen mit Roy Black. Schön ist es auf der Welt zu sein. Ach, was stimmt aber auch. In wenigen Sekunden geht's los.
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0: aus dem Jahr 1971. Ja, da war ich noch sehr klein, aber ich war schon auf der Welt, weil ich ein alter Sack bin. Ne? Roy Black und Anita Hegerland. Schön ist es, auf der Welt zu sein. Die Anita singt übrigens sehr erfolgreich in Solomanier und benutzt immer noch die Bretter, die Welt bedeuten. Und das ganz erfolgreich. Ihr Lieben, wir haben es 6 Uhr und 20 Minuten. 10 Minuten vor 6:30. Jetzt gibt es den Beitrag, den versprochenen. Und dann eine schöne Nummer von Fleetwood Mac, Little Lies. Ja, das ist einer meiner Lieblingstitel von dieser Formation. Angeblich zu Studienzwecken hat sich eine südafrikanische Forscherin hunderte von Ratten als Haustiere gehalten. Nur mit Giftgas hätten die Kammerjäger den frei umherlaufenden Nagern den Gar ausmachen können, sagte der Leiter der Gesundheitsbehörde von Kapstadt am Mittwoch. Zuletzt sei in dem Gebäude nur noch ein Zimmer bewohnbar gewesen. Die 39-jährige Besitzerin habe behauptet, sie habe an den Ratten Verhaltensstudien vorgenommen. Mittlerweile sei sie zur Beobachtung in ein Krankenhaus eingeliefert worden. In einem Stall im Garten entdeckten Tierschützer zusätzlich zahlreiche Meerschweinchen. Um die Ratten zu töten, hätten die Kammerjäger das Haus mit Folie versiegelt und mit Giftgas vollpumpen müssen, teilte die Gesundheitsbehörde weiter mit.
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0: Sehr schöner Titel von Fleetwood Mac. Little Lies. Diane finde ich auch schön. Es gibt noch viele, viele, viele, viele Titel von Fleetwood Mac, die richtig toll sind. Wir haben 6 Uhr und gleich 26 Minuten. Ein paar Sekündchen fehlen noch. Dann ist es 4 Minuten vor 6:30. Ihr Lieben, ihr kennt alle den Song von den Bellamy Brothers Crossfire. Nee, nicht? Und Himbeereis zum Frühstück von Hoffmann und Hoffmann? Ach, der! Ja, ja, den kennen wir. Da kannst du mal sehen. Ja, es gibt tatsächlich etliche Songs, die im Deutschen bekannter geworden sind, wie zum Beispiel im Englischen, ne? Ja, ja, ja. Hier ist zum Beispiel ein Beispiel. Hier ist zum Beispiel ein Beispiel. Gernot, wie viel Kaffee hast du getrunken? Zu wenig. Ah, ja. Hört man bei dir. Trink mal noch einen Schluck. Schön, dass ihr da seid, ihr Lieben. Moin, moin.
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0: Ja, so ein bisschen Himbeereis jetzt, wa? Wäre doch gar nicht so verkehrt, oder? Oder so eine Himbeereiskugel im Kaffee mit drin? Nee, das kommt nicht, das kommt nicht, weil im Himbeereis sind ja so Fruchtsäuren drin. Das schmeckt mit Kaffee nicht, das passt nicht. Vanilleeis dann schon eher, ne? Na gut, wie auch immer, Himbeereis zum Frühstück, trotzdem gute Idee. 3 Kugeln nehme ich bitte, ja? Ohne Sahne. Danke. Ein paar Himbeerfrüchte noch mit zu, extra. Ja, wunderbar. Ja, das will gar keiner wissen. Na gut, Hoffmann und Hoffmann sangen diesen hervorragenden Song, der im Original von Crossfire oder Crossfire hieß. Wir haben es 6:30 Uhr, ganz genau 6:30 in der Zwischenzeit. Jetzt gibt es den Wetterbericht und ein paar Verbrauchertipps und dann OMD mit Secret. Aber erst das Wetter.
1: Mit KI-Support. Wolkig ist es heute Morgen und im Norden kann es auch mal regnen, vereinzelt mit Gewitter. Sonst geht's mit Sonne und Wolken weiter, meist trocken. Nur in den Alpen kann ab und zu ein Schauer dabei sein. Die Höchstwerte liegen bei 19 bis 26 Grad. Morgen bleibt's im Norden eher grau und nass, im Süden weiter trocken, maximal 28 Grad.

0: Musik aus den Good Old 80s mit OMD und Secret um 6 Uhr und 35 Minuten, 5 Minuten nach 7 haben wir es in der Zwischenzeit. Jetzt gibt es den berühmtesten Titel von Vicky Leandros. Ja, sie steht sogar im Buch, im Stadtbuch. Ja, durfte sie sich eintragen in der Stadt Lodz für diesen Song. Denn die Bürgermeisterin hat damals gesagt, seitdem der Titel rauskam, gab es jede Menge Touristentum Richtung Lodz. Naja, und warum auch nicht? Gut, dann lassen wir mal ein bisschen Geschirr runterfallen. Vicky Leandros, Theo, wir fahren nach Lodz.
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Gucken wir mal. Gucken wir mal, wer heute am 2. September Geburtstag hat oder hätte. Den nehmen wir nicht. Der ist von den Grünen. Die wollen Brandmauer. Gut, werden sie auch nicht annehmen. Ich wollte gerade einen grünen Politiker hier nennen. Nö. Keine Gratulation und keine Erwähnung. Brandmauer wollen sie? Kriegen sie. Auch von mir. Keine Ernennung. Pech gehabt. Selma Hayek, mexikanisch-US-amerikanische Schauspielerin, die wird heute 60 Jahre alt. Hübsche Frau, muss man sagen, wissen wir, kennen wir. Lennox Lewis, der ehemalige britische Boxer und Schwergewichtsweltmeister, wird heute 61 Jahre alt. Der kanadische Schauspieler und Filmproduzent Keanu Reeves wird heute 62 Jahre alt. Die deutsche Schauspielerin Anja Schütte wird 62 Jahre alt. Wen haben wir noch? Mark Harmon. Ja, der ist interessant, ne? Navy CS, habe ich immer gerne gesehen. Der US-amerikanische Schauspieler, Regisseur und Filmproduzent, Fernsehproduzent, ne? Wird heute 75 Jahre alt. Herzlichen Glückwunsch an allen Geburtstagskindern des Tages. Musikalischerseits möchte ich allerdings erinnern an Barry. Ja, war das richtig? Ja. Der hatte nämlich gestern Geburtstag gehabt. Na klar, die Bee Gees. Und in Erinnerung ein schönes Medley. Damit so ein ganz, ganz minimaler Auszug aus ihrem Riesenrepertoire in den Gehörgang geht. Bitteschön.

Ganze 80 Jahre alt wurde Barry gestern, ja, dürfen wir nicht vergessen. Gestern ist er 80 geworden und hat uns dufte Musik über 6 Jahrzehnte hinterlassen. Ja, die haben ja schon sehr jung angefangen, tatsächlich. Ne? Sie stammen aus Great Britain, sind dann nach Australien ausgewandert und dann zurück nach Großbritannien und dann nach Amerika. Weiter Weg hin und her. Ne? Trotzdem, die Musik ist legendal. Legendal wird morgen ins Lexikon eingeführt. Ja, das habe ich erfunden. Richtig, genau. So, alle ihr Lieben, alle, die es los müssen, auf Malore, wünsche ich einen schönen, entspannten Mittwoch. Wir hören uns dann am Donnerstag früh wieder. Danke fürs Einschalten und Zuhören. Und ihr verpasst jetzt Tony Holiday und Tanze Samba mit mir. Gleich nach diesem kleinen Tipp in eigener Sache. 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Liebe Radiohörer, danke fürs Einschalten hier in der genderfreien Sendung Der Morgen mit Gernot.

0: Tanze, sag mal mit mir. Ja, A far l'amore gumiciato aus dem italienischen Original von Raffaella Carrà. Und das war durchaus Tony Holiday sein größter Erfolgssong. Nicht sein einziger, aber sein größter, denke ich schon. Tanze Samba mit mir. 6 Uhr und 50 Minuten, 10 Minuten vor 7 haben wir es jetzt. Jetzt gibt's was für unsere Country, Landlands und Western-Freunde. Billy Ray Cyrus und Achy Breaky Heart.
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0: Country Music mit Billy Ray Cyrus und Iggy Bricky Hurt um 6 Uhr und 53 Minuten, 7 Minuten vor 7 haben wir es jetzt. Marius Müller-Westernhagen, der macht Werbung für einen Whisky. Prost.
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Marius Müller-Westernhagen, Johnny Walker. So, einstuck den Song, bis ran an die Nachrichten, Sport und Wetterbericht haben wir noch. Yellow the Race. Und dann hören wir uns zur zweiten Stunde wieder. 3 Minuten trennen uns vor der 7-Uhr-Marke. Bis gleich, ihr Lieben.

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3: Im Studio Jana Klonikowski. Schönen guten Morgen. Die Bundesregierung spricht Klartext nach dem Drohnenvorfall am Leipziger Flughafen und macht Russland dafür verantwortlich. Bundesinnenminister Dobrindt.
4: Wir betrachten Leipzig nicht als ein einzelnes Ereignis, sondern sehen das im Zusammenwirken mit weiteren hybriden Aktionen. Wir gehen davon aus, dass Deutschland das Ziel weiterer hybrider Angriffe Russlands ist.
3: Die Regierung bringt auch weitere Strafmaßnahmen auf den Weg. So wird etwa das russische Generalkonsulat in Bonn geschlossen. Und russische Staatsbürger werden künftig bei der Einreise stärker kontrolliert. Bei Volkswagen wird das Aus von 4 Standorten in Deutschland immer wahrscheinlicher, trotz des Widerstands von Betriebsrat und der Gewerkschaft IG Metall. Gisa Weber berichtet.
5: Nach Informationen der Wirtschaftswoche hat der Vorstand einstimmig beschlossen, die Produktion in Emden und Zwickau 2031 auslaufen zu lassen. In Hannover soll 2032 Schluss sein, am Audi-Standort Neckarsulm 2034. VW selbst bestätigt die Pläne bislang nicht. Betriebsrat und IG Metall kündigen massiven Widerstand an. Am Freitag soll der Aufsichtsrat über die Sparpläne beraten.
3: Mehr Netto vom Brutto. Das hat sich die Bundesregierung mit der Reform der Einkommensteuer auf die Fahne geschrieben. Heute will sie das Ganze auf den Weg bringen. Vor allem Familien mit Kindern und Menschen mit kleinen und mittleren Einkommen sollen entlastet werden. Fast ein Drittel der Menschen in Deutschland ist gut oder sogar sehr gut mit Bus und Bahn versorgt. Das zeigt eine Analyse von Agora Verkehrswende. Da heißt es, je größer der Ort, desto besser das Angebot. Bei den Großstädten hat Frankfurt die Nase vorn, gefolgt von Stuttgart und München. Borussia Dortmund hat souverän die zweite Runde des DFB-Pokals erreicht. Der Vizemeister setzte sich beim Oberligisten HIBC Hamburg mit 5:0 durch. Das Spiel im Volksparkstadion haben fast 46.000 Zuschauer verfolgt. So viele waren noch nie bei einem Pokalspiel eines Fünftligisten dabei.
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6: Mit KI-Support. Viele Wolken gibt's heute Morgen. Im Norden und Nordwesten regnet's auch mal und vereinzelt kann ein Gewitter aufziehen. Sonst wechseln sich Sonne und Wolken ab und oft bleibt's trocken. Die Höchstwerte liegen heute zwischen 19 und 26 Grad. Morgen weiter viele Wolken mit etwas Regen, an der Küste auch mal kräftiger, maximal bis 28 Grad.

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0: Bonanza!
1: Was für ein schöner Opener. Lorna Green und Michael London, Pernell Roberts und Dan Blocker. Ja, ja, die Cartwrights. Bonanza hier in der im Original-Song. Ne? Gibt es ja viele, viele nachgesungene Titel, aber das hier ist das Original aus der Serie, mit der ich groß geworden bin. Ja, schwarz-weiß vorm Röhrenfernseher sitzend. Hervorragend. Was waren das für unsere Helden? Ja, anschließend sind wir dann im Cowboy- und beziehungsweise Indianer-Kostüm auf der Straße gegangen und haben das nachgespielt. Gernot, du hast das böse Wort gesagt. Was für ein böses Wort. Nachgespielt? Nee. Indianer. Du Rassist, du Nazi, Gernot. Du bist ja böse. Ja, also wenn das rassistisch ist, dann bin ich ein Nazi, Gernot. Einverstanden, dann ist es so. Cowboy und Indianer. Selbst zum Fasching haben wir uns gerne verkleidet als Cowboy oder Indianer. So soll's sein. Herzlich willkommen zur zweiten Stunde der Sendung.
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1: War ich also als Fünfjähriger schon Nazi? Prima. Gernot, hast alles richtig gemacht in deinem Leben. Richtig, als Fünfjähriger Nazi sein. Das musst du erstmal hinkriegen. Ja, ja, ja. Ich war ein Vorreiter, ein Vorzeigenazi erster Kajüte. Richtig. Als Cowboy und Indianer gehen, das geht ja überhaupt nicht, Gernot. Ja, ja, du Obernazi, du. Ja, ein fünfjähriger Nazi. Voran, prima. Oder war ich noch so 4 und 6 und 7? Wir haben es ja immer wieder getan, ne? Nicht nur ich, sondern Mama, Papa haben das sogar unterstützt und eine Knallplätzchenpistole haben wir auch gekriegt. Richtig. Das ist Inori Herz, Gernot. Die Sendung, der Morgen mit Gernot, die gibt es montags bis freitags von 6 bis 9. Live und unlive von 3 Uhr in der Nacht bis 6 Uhr ran. Die Wiederholung vom Vortag. Gestern fiel sie aus, weil die Microsoft-Server, die waren gestern down. Ne? Und auf diesen Servern war mein Internetprovider, der sich DNSnet nennt, mit 147.000 Kunden. Die hatten gestern kein Netz. Das kam vor. 7 Stunden lang war der Ausfall und leider fiel auch die Sendung in dieser Zeit. Ihr Lieben, zur vollen Stunde Nachrichten, Sport und Wetterbericht kompakt. Wie immer kennt ihr ja in der 20. Sendeminute gibt es einen kleinen Beitrag bei mir. Um halb dann den Wetterbericht, 10 nach halb gucken, weil wir heute Geburtstag hat. Und musikalischerseits der stete Wechsel von deutsch und nicht deutsch gesungenem Liedgut. Und dazwischen die aktuelle Uhrzeit, 7 Uhr und 8 Minuten, 8 Minuten nach 7. Hier am 2. September, den Wochenteiler, den Mittwoch. Einmal um die ganze Welt. Gernot, es gibt doch so viele schöne Hobbys. Warum musst du denn nun ausgerechnet singen? Stimmt, das überlasse ich jetzt Karl Gott. Schön, dass ihr da seid. Prost, Kaffee.

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0: Tolle Stimme aus der goldenen Stadt Prag, Karel Gott einmal um die ganze Welt. 7:12 Uhr haben wir es, 8:03 Uhr. Audrey Landes wird jetzt diesen Erfolgssong Some Broken Hearts Never Mend singen, den sehr, sehr, sehr, sehr viele Interpreten schon von sich gegeben haben. Hier, wie gesagt, die Variante mit Efton Cooper. Ihr wisst schon, die kleine süße Blonde da aus Dallas, ne? Audrey Landes, da ist sie.
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0: Schöne Nummern haben etliche Künstler von sich gegeben, unter anderem, wie eben gehört, die Audiolanders. 7 Uhr und 16 Minuten haben wir es, eine Minute nach Viertel 8. Jetzt gibt es eine schöne, ja, Ballade so ein bisschen, ja, ein bisschen was das Herz muss ja auch mal sein, und zwar mit richtig duften Text. Der Interpret nennt sich Lena Valaitis, warte, Gerlot, Interpretin, ja, ist ja gut. Der Künstler. Die Künstlerin, alles gut. Lena Valaitis, Johnny Blue, hören wir jetzt. Gleich in wenigen Sekunden geht's los.
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0: Lena Valaitis und Johnny Blue. Ja, ich kann mich entsinnen an den Auftritt beim Dieter Thomas Heck in der Hitparade. Nicht schlecht, Herr Specht. Wir haben 7:20, 10 Minuten vor 7:30. Jetzt gibt's den Beitrag, den versprochenen, und dann Alpha Will I Die For You Today. Guck an. Der ungewöhnliche letzte Wille einer verstorbenen Frau in Großbritannien ist in Erfüllung gegangen. Angehörige und Freunde schossen bei einem Partyfeuerwerk die Asche der Toten in den Himmel, wie britische Medien am Donnerstag berichteten. Die Asche der feuerbestatteten Frau sei in 15 Feuerwerksraketen gefüllt worden, die bei einem Familienfest am Sonntag abgeschossen worden seien, teilte der Feuerwerksveranstalter in Luton im Norden Londons mit. Es sei der ungewöhnlichste Auftrag, den seine Firma bislang erhalten habe, sagte der Unternehmungschef. Den Auftrag habe ihm der beste Freund der Verstorbenen erteilt, die bei ihrem Tod etwa 35 Jahre alt gewesen sein soll.
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0: Alphaville hier in meiner Sendung, der Morgen mit Gernot, I die for you today. Wir haben 7 Uhr und 25 Minuten, 5 Minuten trennen uns vor der 7:30 Marke. Pur, mit einem schönen Medley sind jetzt dran. Das Medley nennt sich Party Mix 1. Das Ding ziehen wir uns rein und dann gucken wir mal, was Wetter macht.
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0: Ja, mit Applaus, den haben sie doch verdient. Pur. Und das Party Mix 1 Medley hier in meiner Sendung. Der Morgen mit Gernot um 7:30 Uhr, genau 7.30 Uhr. Halbzeit der kompletten Woche, Halbzeit der kompletten Sendung heute und Halbzeit der zweiten Stunde der Sendung. Der Morgen mit Gernot. Genau, wir wenden uns jetzt den Wetterdaten zu. Ein paar Verbrauchertipps können sich wie immer anschließen. Wer keine hört, hat Glück. Der hört sofort Gary Numan und Cars. Aber erst das Wetter.
1: Mit KI-Support. Viele Wolken gibt's heute Morgen. Im Norden und Nordwesten regnet's auch mal und vereinzelt kann ein Gewitter aufziehen. Sonst wechseln sich Sonne und Wolken ab und oft bleibt's trocken. Die Höchstwerte liegen heute zwischen 19 und 26 Grad. Morgen weiter viele Wolken mit etwas Regen, an der Küste auch mal kräftiger, maximal bis 28 Grad.

0: Cars mit Gary Newman hörten wir eben um 7 Uhr und 35 Minuten, 5 Minuten nach halb 8. Jetzt gibt es eine schöne Nummer aus längst vergangenen Zeiten. Okay, der war ja nur auch nicht so aktuell, den wir eben hörten, aber jetzt wird es richtig oldie. Genau, aus dem Jahr 1961, da war ich noch nicht auf der Welt. Nee, leider, ich habe nicht den Zweiten Weltkrieg miterlebt. Ja, ich weiß, wird mir nachgesagt. Nee, so schlimm ist es nicht. Also, aus dem Jahr 61, da hören wir jetzt eine richtig schöne Nummer. Das Ding ging damals tatsächlich über 2-3 Jahrzehnte immer wieder im Radio zu hören gewesen. Ne? Die Old Mary Tell Jazz Band. Am Sonntag will mein Süßer mit mir segeln gehen. Ach, das wäre doch wunderschön, wenn die Winde wehen und alles sowas. Hören wir jetzt, bitteschön.
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0: Nicht schlecht, wa? Ja, also für die Freunde des, ja, Jazz könnte man, oder hier, wie hieß denn das hier? Dingensbummens. Ja, Dingensbummens ist immer gut, genau. Bummens, Dingens heißt dann immer alles richtig. So, am Sonntag will mein Süßer mit mir segeln gehen. Ich war ein bisschen abgelenkt, habe was ganz anderes gelesen. Wie immer, der macht immer mehrere Sachen mit einmal, der Kerl. Irgendwie hat das Ding doch noch gesungen. Wer war das? Wenke Mühre, ne? Ich glaube, der hat da auch irgendwie so ein Ding von sich gegeben. So, einen schnuckligen Song haben wir noch. Hier um 7 Uhr und 39 Minuten, 9 Minuten nach 7:30. Und dann gucken wir mal, wer heute Geburtstag hat. Eric Clapton ist angesagt und Tulsa of Time. Bitte.
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Na, gucken wir mal, wer am 2. September Geburtstag hat. Ah ja, als Oberstes steht hier ein Grünpolitiker, aber die wollen ja Brandmauer haben. Gut, wer Brandmauer wünscht, kriegt auch von mir Brandmauer. Keine Gratulation, keine Erwähnung. Pech gehabt. Selma Hayek, die hat keine Brandmauer und somit wird die 60-Jährige heute 60 Jahre alt, die mexikanisch-US-amerikanische Schauspielerin, herzlichen Glückwunsch, hat heute Purzeltag. Der ehemalige britische Boxer und Schwergewichtsweltmeister Lennox Lewis wird heute 61 Jahre alt. Der kanadische Schauspieler und Filmproduzent Keanu Reeves wird heute 62 Jahre. Dann haben wir noch die deutsche Schauspielerin Anja Schütte. 62 Jahre wird sie halt alt. Wen haben wir noch? Ja, der hier. Der gefällt mir sehr gut. Ja, also habe ich gerne gesehen. Navy CIS. Ah, das war ja für mich immer perfekt. Popcorn und Chips in der Hand und los ging's. Deswegen bist du so fett geworden, Gerhard. Macht nix, egal. Mark Hammond, ja, der US-amerikanische Schauspieler, Regisseur und Filmproduzent, wird heute 75 Jahre alt. Danke, Mark, für die tolle Unterhaltung und die vielen Stunden, die ich vom Fernseher gehockt habe. Dann möchte ich erinnern an gestern. Gestern, ihr wisst ja, wegen dem Server Ausfall bei Microsoft gab es ja leider keine Sendung, wisst ihr ja, und möchte aber trotzdem erinnern, und zwar an Oliver Frank, der hätte nämlich gestern auch Geburtstag gehabt, hier ein kleines Hitley, ein kleiner Auszug aus seinem riesen musikalischen Repertoire. Leider ist er ja im Alter von 58, nur 58 Jahren von uns gegangen. Hier tolle Musik von ihm, Oliver Frank und das Hit-Medley.

0: Sein bekanntester Titel ist natürlich Die italienische Sehnsucht. Ne? Er hat in den 90er Jahren, Mitte der 90er Jahre, sehr, sehr großen Erfolge gefeiert, wo man den deutschen Schlager schon wieder für tot erklärt hatte. Ja, mit Unterstützung von Matthias Reim zum Beispiel, der war ja auch ganz groß in den 90ern, wie wir ja wissen. Und natürlich nicht vergessen die großen Erfolge von Wolfgang Petri in den 90ern. Hier Oliver Frank mit einem Hit-Medley. 7 Uhr und 49 Minuten haben wir es, 4 Minuten nach 7:45. Don Williams ist mal wieder dran. Für die Freunde der Country, Linelands und Western-Freunde. Lord, I hope the day is good. Das Ding kenne ich auch aus dem Deutschen. Und zwar von Larry Schuber und Western Union. Gott, ich hoffe, der Tag wird gut. Ja, so ein bisschen, leichte Balladenform mit Country-Einschlag. Würde ich das Ding jetzt mal so benennen. Hören wir gleich in wenigen Sekunden.
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0: Entspannte Country-Musik mit Don Williams, Lord, I hope the day is good. Hier in meiner Sendung Der Morgen mit Gernot. Die zweite Stunde haben wir zusammen geschafft. Schön. Denn es ist 7 Uhr und 55 Minuten, 5 Minuten vor 8. Gibt's gleich die Nachrichten, Sport und Wetterbericht, wie ihr es gewohnt seid zur vollen Stunde. Bis ran an die Informationen gibt's noch den unvergessenen Frank Farian. Ihr wisst schon, der Papa, der heimliche Papa von Boney M. und Milli Vanilli und. Ne? Er hat eine Solo-Karriere vorher schon gehabt mit deutschem Schlager. Ne? Jetzt hören wir den Titel Rocky. Ne? Das ist die deutsche Originalaufnahme aus den Roberts. Hat das Ding in Englisch von sich gegeben. Und hier die deutsche Originalstimme bis ran an die Nachrichten. Ich würde mich freuen, wenn ihr dranbleibt. Bis gleich, ihr Lieben. Und einer von euch könnte mal Kaffee nachschenken. Ne? Ihr wisst ja, alle sehen, wenn ich besoffen bin. Keiner sieht, wenn ich duscht habe. Diesmal geht's allerdings um Kaffeedurst, ne? Bier nach der Sendung, bitte.
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0: die Zeit. 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
2: Im Studio Jana Klunikowski. Schönen guten Morgen. Erneuter Angriff auf die Stromversorgung in Deutschland. An einem Umspannwerk in der Nähe von Köln sind mehrere Leitungen ausgefallen. Die Polizei geht nicht von einer technischen Störung, sondern von einer vorsätzlichen Tat aus. Erst gestern hatte es einen Anschlagsversuch auf ein Umspannwerk in Brandenburg gegeben. Landesinnenminister Redmann forderte im ZDF einen besseren Schutz für die Infrastruktur.
3: Wir müssen hier schnell nachrüsten. Wir müssen schnell dafür sorgen, dass die Betreiber ihre eigenen Einrichtungen besser sichern können, auch mit Befugnissen, die gegenwärtig nur die Polizei hat. Was ich damit meine, ist die Befugnis, beispielsweise Drohnen abwehren zu können, die Befugnis, auch intelligente Videoüberwachung einsetzen zu können. Man kann nicht neben jeden Hochspannungsmasten einen Polizisten stellen.
2: Die Bundesregierung will nach dem Drohnenvorfall am Leipziger Flughafen ein deutliches Signal an Russland senden. Unter anderem sollen russische Staatsbürger bei der Einreise stärker kontrolliert und das russische Generalkonsulat in Bonn geschlossen werden. An den Maßnahmen gibt es bereits Kritik. Für die einen sind sie zu schwach, andere finden sie übertrieben. Dazu sagte Außenminister Wadefuhl im ZDF.
4: Wenn wir nicht reagiert hätten, dann hätte Russland sich ja geradezu eingeladen gefühlt, weiterzumachen. Also wir sind sicher, wir tun alles, was möglich ist, um dieses Land zu schützen. 100%igen Schutz gegen ein Land wie Russland gibt es nicht. Aber Russland wird jetzt wissen, dass Deutschland entschlossen ist.
2: Das Aus von 4 VW-Werken in Deutschland wird immer wahrscheinlicher. Laut Wirtschaftswoche hat der Vorstand das gestaffelte Produktionsende in Emden, Hannover, Zwickau und Neckarsulm ab 2031 beschlossen. Betriebsrat und IG Metall kündigen bereits heftigen Widerstand an. Am Augsburger Hauptbahnhof hat es heute früh eine Explosion gegeben. Laut Polizei ist in einem Durchgang ein unbekannter Gegenstand in die Luft geflogen. Der Bahnhof wurde großräumig abgesperrt. Die Polizei ist im Großeinsatz. Die Hintergründe sind noch völlig unklar. Die Sensation für den Underdog ist ausgeblieben. Borussia Dortmund war für den Fünftligisten HIBC Hamburg in der ersten Runde des DFB-Pokals dann doch mindestens eine Nummer zu groß. Mit 5:0 siegte der BVB im Hamburger Volksparkstadion.
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5: 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Viele Wolken gibt's heute Morgen. Im Norden und Nordwesten regnet's auch mal und vereinzelt kann ein Gewitter aufziehen. Sonst wechseln sich Sonne und Wolken ab und oft bleibt's trocken. Die Höchstwerte liegen heute zwischen 19 und 26 Grad. Morgen weiter viele Wolken mit etwas Regen. An der Küste auch mal kräftiger, maximal bis 28 Grad.

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0: Mr. Shaken Stevens, Your End, I Will Meant To Be, war der Opener der dritten Stunde meiner Sendung
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0: Da ist er wieder, der Unhold der Woche. Genau, die Sendung Der Morgen mit Gernot, die gibt's montags bis freitags von 6 bis 9 Uhr live und unlive von 3 Uhr in der Nacht bis 6 Uhr ran, immer die Wiederholung vom Vortag. Heute ist Mittwoch der Wochenteiler, der 2. September 2026. Und hier ist der Kerl schon wieder, ihr wisst schon, der da, ne? Der schon wieder. Na, genau, den meine ich. Der sitzt hier an seinen beiden Mikrofonen und amüsiert sich wie Paul auf dem Milchwagen, für euch dufte Mucke zu spielen. Gestern gab es tatsächlich einen Mega-Ausfall, tatsächlich, ja. Und ich war leider mit von betroffen, ne? Bei den Microsoft-Servern, da fiel etliches aus. Und die Microsoft-Server, die haben ja auch Kunden, auch professionelle Kunden, unter anderem meinen Internetanbieter, DNS.net, der diese Server nutzt. Tja, und wenn da ein Ausfall ist, bupp, zack, hat Onkel Gernot dunkles Licht gehabt. Richtig, nämlich für die Internetleitung, für die Glasfaserleitung. Das ist das erste Mal in 7 Jahren, dass das bei mir vorgekommen ist. Ansonsten war ich nie betroffen von irgendwelchen Ausfällen im Netz. Aber einmal trifft es jeden. Gestern mich. 7 Stunden kein Internet und ich war krank und alles sowas. Ja, also das, was die Jugendlichen mit ihrem Handy, ihrem Smartphone, die können ja ohne nicht leben, kann ich ohne Internet nicht leben. Meine ganzen Videos, die ich immer gucke, von Uli, konnte ich nicht sehen. Was für ein Ding? Gernot, welche Drogen nimmst du? Dazu später mehr. Zur vollen Stunde gibt's Nachrichten, Sport und Wetterbericht in kompakter Variante. Dann in der 20. Sendeminute in meiner Sendung hören wir einen kleinen Beitrag. Um halb dann den ausführlichen Wetterbericht mit in Zuhilfenahme der Daten vom Wetterfrosch Kurt aus Berlin-Tegel. Dann 10 nach halb so ungefähr hören wir, wer heute Purzeltag hat. Musikalischerseits wie immer der stete Wechsel von deutsch in nicht deutsch gesungenem Liedgut und dazwischen die Quasselstrippe hier und die erzählt euch die Uhrzeit, die aktuelle. 8 Uhr und 8 Minuten nach 8 haben wir es in der Zwischenzeit und nach Mr. Shaken Stevens in Englisch hören wir was Deutsches, ja? Ihr kennt ihn alle. Ihr kennt ihn durchaus alle. Er hatte die Ende 60er fing es so ein bisschen an, dann ganz, ganz groß in den 70ern und bis in die 80er hinein war er starker Vertreter des deutschen Schlagers. Der Mitsinger im wahrsten Sinne des Wortes. Ja? Ihr kennt bestimmt den ein oder anderen Song von ihm. Ich spiele jetzt mal Ich bin verliebt in die Liebe. Die Rede ist von, na klar, dem unvergessenen Chris Roberts. Schön, dass ihr da seid, ihr Lieben. Ich freue mich, dass ihr so zahlreich eingeschaltet habt. Stell mich jetzt nochmal vor und dann singt der Chris.
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0: Ich bin verliebt in die Liebe mit Chris Roberts hier in der Sendung Der Morgen mit Gernot. Echter Mitklatscher, Mitschunkler oder dergleichen in dieser Form. Ja? Gute Laune Musik in Rheinkultur hier in der Sendung Der Morgen mit Gernot. 8 Uhr und 12 Minuten haben wir es, 3 Minuten vor 8:45. Jetzt gibt's einen Klassiker aus den 80ern, Soft Cell und Tainted Love. So eine Art One-Hit-Wonder. Viel mehr kam nicht. Es gab noch den ein oder anderen Song, aber die haben nicht das erreicht, was dieser Song erreicht hat. Im Punkto, ja, kenne ich oder so, ne? Tainted Love.
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0: Saftzell und Tainted Love, ihr größter und erfolgreichster Song hier in meiner Sendung Der Morgen mit Gernot. 8 Uhr und 16 Minuten, eine Minute nach Viertel neun haben wir es. Vorige Woche? Ja, vorige Woche war das, vorige Woche? Ich glaube schon, ne? Da habe ich euch den Titel von Ivo gespielt. Ibiza, kennen wir alle. Davon gibt es aber drei Teile tatsächlich von dem Song, ne? Wir hören jetzt mal den zweiten Teil, ne? Letzte Woche habe ich den ersten gespielt, jetzt hier den zweiten Teil. Wenn du mich brauchst, heißt der. Hören wir gleich in wenigen Sekunden.
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0: Nicht schlecht, wa? Nicht schlecht. Ibo und der Teil 2 von Ibiza. Es gibt noch einen dritten Teil. Vermutlich wird mein Radioprogramm die demnächst ausspucken. Und dann spiele ich ihn hier auch sehr, sehr gerne. Ihr Lieben, wir haben es 8 Uhr und 20 Minuten, 10 Minuten vor 8:30. Jetzt gibt es den versprochenen Beitrag und dann von Bronze Gebiet der Titel Why. Zunächst, hier ist er, der Beitrag.
1: Ein Vater vergisst Töchter an Raststätte Holzkirchen Süd. Die beiden Mädchen gingen bei einem Tankstopp zur Toilette. Der Vater bemerkte angeblich bis zum Brenner nicht, dass er ohne seine Töchter unterwegs war. Er wollte nur mal tanken, auf dem Weg zum Gardasee mit seinen beiden Töchtern. Beinahe wäre er aber allein in Italien angekommen. Denn bei einem Stopp an der Rastanlage Holzkirchen Süd in Oberbayern kletterten seine beiden Kinder aus dem Auto und gingen zur Toilette. Der Vater bekam davon angeblich nichts mit, teilte die Polizei mit. Als die 10 und 14 Jahre alten Mädchen zurückkamen, war der Vater bereits weggefahren. Die Mädchen wandten sich an die Autobahnpolizei, die offiziell nach dem Vater fahndete. Denn die Kinder konnten die Polizei lediglich die Telefonnummer der Mutter im nordhessischen Baunatal geben, da sie die Mobilfunknummer ihres Vaters nicht auswendig wussten. Nach 48 Anrufversuchen meldete sich der 47-Jährige schließlich am frühen Samstagmorgen bei der Einsatzzentrale in Rosenheim. Der Mann war mittlerweile am Brenner und hatte immer noch nicht bemerkt, dass die Kinder nicht mehr im Auto mitfuhren. Es dauerte, bis er zurück in Holzkirchen war und seine Töchter wieder in die Arme schließen konnte.
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0: Das muss das mal hinkriegen, wa? Also bei mir würde er wahrscheinlich die Stimmbänder reißen oder irgendwas ähnliches. Bronze Gebiet mit Why hier in der Sendung der Morgen mit Gernot. Wir haben es 8:27 Uhr. Gleich hören wir die Wetterdaten vom Wetterfrosch Kurt rausgesucht. Und ich werde die dann hervorragend vorlesen, ja, wie sie es gehört. Bis dahin hören wir erstmal noch Wenke Mürre. Und sie meint, beiß nicht gleich in jeden Apfel. Tja, diese Warnung hatte ja damals schon die Zwerge zu Schneewittchen gesagt. Aber nee, sie konnte ja nicht hören. Ja, dann hat sie dann auch noch die rote Hälfte genommen. Tja, siehste, hättest du mal die rote Hälfte der bösen Königin gegeben, dann hättest du nicht im Sarg gelegen. Gernot? Hier ist der Titel. Beiß nicht gleich in jeden Apfel. Nimm nicht die rote Hälfte, nicht die rote.
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0: Genau. Also, was die Geschichte uns gelehrt hat. Ja, selbst im Märchen schon, ne? Nimm nicht die rote Hälfte. Richtig. Ihr Lieben, wir haben es jetzt 8:30 Uhr. Warte mal, ich muss mal die Brille wieder absetzen. Ich habe schon die Lesebrille auf wieder letztens, weil ich die Dingens kicken wollte. Wa? Das war hier noch die Ansage tätigen. Also, ihr Lieben, jetzt gibt's das Wetter, ne? Genau. Mit den Daten vom Wetterfrosch Kurt. Danach ein paar Verbrauchertipps und dann The Cure und Close to Me. Zuvor setze ich die Brille wieder auf. Also, nee, du dieser Gernot. Jetzt geht's los. Handy in die Hand. Mann, ist das groß. Ist ja verdächtig. Warum ist das denn so groß? Wo sind sie? Hier sind sie. Da sind sie. Die 16 Landeshauptstädte in alphabetischer Reihenfolge unserer 16 Bundesländer. Mit den aktuellen Temperaturen. Da sieht's aus wie folgt. Berlin 15 Grad zunehmend bewölkt. In Bremen 13 Grad stark bewölkt. Dresden meldet 15 Grad wechselnd bewölkt. In Düsseldorf 15 Grad wechselnd bewölkt. Erfurt meldet 12 Grad stark bewölkt. In Hamburg 14 Grad stark bewölkt. Das gleiche in Hannover. In Kiel bei 14 Grad auch stark bewölkt. Magdeburg 14 Grad stark bewölkt. Haben die sie alle verabredet? Hier auch, Mainz das gleiche. 14 Grad stark bewölkt. München 14 Grad zunehmend bewölkt. In Potsdam 14 Grad zunehmend bewölkt. Saarbrücken meldet 13 Grad stark bewölkt. Schwerin 13 Grad stark bewölkt. Stuttgart 14 Grad bewölkt. Und Wiesbaden, wie immer zum Schluss, 13 Grad und stark bewölkt. Kurt, ich weiß nicht, wo du das Wetter her hast. Jetzt mal ohne Quatsch. Ich gucke hier aus meinem Studiofenster in drei Richtungen. Kann ich gucken. Überall ist echt strahlender Sonnenschein. Potsdam hast du mir aber hier gemeldet. Mit irgendwas mit, na gut, okay, lassen wir das, lassen wir das. Der Wetterfrosch wird schon recht haben und ihr wisst ja, ja, was der da ungt, hat Gewichtigkeit. Sieht aus, heute ist das Wetter in Deutschland recht unterschiedlich, im Norden und Nordwesten wechselhaft mit Schauern und einzelnen Gewittern, während es im Süden häufiger sonnig und warm ist. Insgesamt liegen die Höchstwerte etwa zwischen 19 und 27 Grad. Danke, Kurt, dafür. Nur mit dem Wetter hier im Märkisch-Oderland, das geht gar nicht, ja? Nee, da stimmt was nicht. Was ist hier? Was sagt er? Tegel 15 Grad, leicht bewölkt und sonnig. Ja, sag ich doch, Kurt, bei mir ja auch. Hier im schönen, wunderschönen, muss man sagen, Märkisch-Oderland, strahlt der Sonnenschein. Ist so. Ja, nix mit Potsdam und bewölkt und nee. Das ist aber ganz schön weit weg, muss ich überlegen. Was hat man da so? 40 Kilometer bin ich schon weg. Ah, wenn das mal reicht. Könnte ja ein bisschen mehr sein. Na, macht nix. So, und nun wie alles vorher angekündigt.
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0: Nicht schlecht, wa? The Cure hier in der Sendung Der Morgen mit Gernot. Wo ist mein Programm? Ach, hier, eine Tastleiste landet. Ah, weil ich nebenbei schon wieder lese. Ich ärgere mich auch tatsächlich, muss ich sagen. Na, dazu mal später mehr. Ich mache gleich nochmal ein kleines Statement. Aber erstmal wenden wir uns, weil wir in Richtung Geburtstagsdaten kommen wollen, noch einem Song zu. Und zwar, die Formation heißt Die Cowboys. Ja, die Cowboys singen Der wilde, wilde Westen. Hä? Wie? Was? Kennen wir doch schon her, irgendwo von Truckstop. Richtig. Rainer Bach, das Urgestein der Formation Truckstop und auch Uwe Lost. Die beiden haben sich zusammengeschlossen und singen die alten Hits aus den Anfangszeiten von der Formation Truckstop. Hier der Titel Der wilde, wilde Westen. Und dann geht's Richtung Geburtstagsgeschichte. Bitteschön.
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So, ihr Lieben, wir hatten heute am 2. September Geburtstag. Ja, da wäre, ja, habe ich schon mal vorige Stunde gesagt, da ist so ein Grünen-Politiker. Aber die wollen ja Brandmauer. Okay, wie gewünscht, so tatsächlich dargereicht. Keine Erwähnung und keine Gratulation. Ihr wollt Brandmauer? Hier ist meine Brandmauer. Bitteschön. So, dann haben wir die mexikanisch-US-amerikanische Schauspielerin Selma Hayek. Die wird heute 60 Jahre alt. Hübsche Frau, muss man mal sagen. Ich sehe mit 60 nicht so gut aus. Gernot. Lennox Lewis, der ehemalige britische Boxer und Schwergewichtsweltmeister, wird heute 61 Jahre alt. Der kanadische Schauspieler und Filmproduzent Keanu Reeves wird heute 62 Jahre alt. Und guck an, auch 62 wird die deutsche Schauspielerin Anja Schütte. Wen haben wir noch? Na klar, Navy CIS Mark Hamill. Der wird heute 75 Jahre alt. Der US-amerikanische Schauspieler, Regisseur und Fernsehproduzent. Herzlichen Glückwunsch dafür. Und dann möchte ich nochmal erinnern, gestern hatte Barry, ja, Geburtstag. Barry Gibb von den Bee Gees. Wir wissen, Millionen Platten haben die verkauft. Tonträger, ich glaube, über 200 Millionen. Das musst du hinkriegen. Im Guinness Buch der Rekorde, ne, stehen sie drin als Platz 2. Das ist eine dufte Sache. Ich spiele mal hier jetzt ein kleines Medley zur Erinnerung an ihre Tausenden von Titeln. Ja, die Bee Gees hier mit einem Medley. Und herzlichen Glückwunsch zum 80. Geburtstag von Herrn Gibb.

0: Barry Gibb, gestern 80 Jahre alt geworden zu Ehren. Hier so ein ganz, ganz minimaler Auszug aus seinem Riesenrepertoire. Herzlichen Glückwunsch. Muss man auch erstmal werden. Ihr Lieben, wir haben es 8 Uhr und 47 Minuten, 2 Minuten nach 8:45. Was lese ich da schon wieder überall in den Nachrichten? Ne? Also ich sag ja, meine persönliche Meinung, ne? Meine Meinung spiegelt nicht meinen Radiosender wieder und auch nicht die 154, sonst, ich muss mal wieder nachgucken, Stationen, die also meine Morgensendung hier haben, wieder, ne? Sondern es ist ein Beitrag persönlicher Art von mir. Ich würde mit den Russen nicht so rumspielen. Spielen, naja, und sie in den Dreck und in den Schmutz ziehen mit einer Atommacht? Liebe deutsche Regierung, wenn die Russen das wollten, oder den Herrn Putin, den er immer so durch den Schmutz zieht, dann würde es genau 3 Minuten dauern. Und Deutschland wäre dem Erdboden gleichgemacht. Wir würden nicht mehr existieren. 3 Atombomben reichen. Einer Norddeutschland, einer Mitteldeutschland und einer Süddeutschland. Und weg werden wir, ausradiert. Auf der Weltkarte nicht mehr zu sehen. Habt doch nicht so eine große Fresse. Mann, das gibt's gar nicht. Schon wieder hier Krieg und da noch Raketen und da noch mehr Kohle rinstecken in diese blöde Militärmüll. Begreift ihr es gar nicht? Und noch was, hört auf, immer in Wir-Form zu reden. Millionen Deutsche wollen Freundschaft bzw. wirtschaftliches Zusammenarbeiten mit den Russen. Also hört auf mit dem Wir. Das ist nicht wir. Ihr seid da, die obersten 10.000. Na, schön aufpassen, was ihr sagt. Nicht eure Meinung immer für die ganzen Deutschen hinstellen. Das stimmt nicht. Lasst es bitte. Die haben uns 40 Jahre beschützt vor dem kapitalistischen Klassenfeind, der ihr jetzt definitiv seid. Ja, lieber Herr Putin, denkt daran, hier sind Millionen Freunde. Millionen. Die wollen keine Bombe auf dem Kopf haben. Schickt die Bombe in den Bundestag, da wo sie hingehört. Am besten, wenn die AfD einen freien Tag hat. Dann da rein und dann ist gut. Jetzt gibt's Katharina Valente und Tippitippitipso beim Calypso ist alles wieder gut. Wenn's mal so wäre.
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Katharine Valente mit Tippi-Tippi-Tipso. Beim Calypso ist dann alles wieder gut. Alles wieder gut ist jetzt mit mir, denn die Sendung jährt sich jetzt dem Ende zu. Nähert sich dem Ende zu. Wir haben es 8 Uhr und 53 Minuten, 7 Minuten vor 9. Ein schnuckligen Song habe ich noch. Ich habe noch einen von den Bee Gees rausgesucht, weil es war ein bisschen wenig dann. Also 3 Minuten 42 für diese Legende Barry Gibb und seinen Brüdern. Stayin' Alive ist wohl durchaus einer der bekanntesten Songs. Den hören wir jetzt noch. Und ich verabschiede mich wie immer. Wünsche euch einen richtig tollen, ja, Wochenteiler, Mittwoch. Wir hören uns dann morgen ab 6 Uhr wieder, wenn es heißt, der schon wieder. Ne, warte mal, die Sendung heißt anders. Die heißt Der Morgen mit Gernot. Ab 6 Uhr, wer es nicht abwarten kann, selbstverständlich die Wiederholung von 3 Uhr in der Nacht gibt es auch zu lauschen, wenn ihr möchtet. Und noch einen Nachtrag.

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Stell dir vor, irgendwo gibt es einen Planeten, auf dem intelligente Wesen leben. Sie sehen vielleicht genauso aus wie wir. Und auf diesem Planeten gibt es Bibliotheken voll mit Büchern, geschrieben von Dichtern, Philosophen und Wissenschaftlern. Und vielleicht, wenn auf der Welt der Hass und die Gier so groß werden, dass nichts, aber auch nichts mehr sie retten kann, dann vielleicht gibt es dort auch ein Buch, das heißt Der Untergang der Erde. Es wird über uns berichten, über unser Leben, über unseren Tod und über Feuer, das so groß war, dass keine Tränen es löschen konnten. Bis hin zur letzten Sekunde, als die Erde aufhörte

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Willkommen in der Literaturlounge. Heute geht es um den neuen Kriminalroman von Frank Goldhammer und um einen Schauplatz, der auf den ersten Blick eigentlich eher nach Sommer, Urlaub und Ostseestrand klingt als nach Mord und Ermittlungsarbeit. Strandopfer heißt der neue Roman des Dresdner Autors. Ein deutscher Urlauber wird am Strand in Swinemünde tot aufgefunden. Zunächst sieht alles nach einem Badeunfall aus. Doch dann entdeckt man einen Bernstein im Mund des Toten. Und damit ist klar, hier stimmt etwas ganz und gar nicht. Frank Goldhammer eröffnet mit Strandopfer gleichzeitig eine neue Krimireihe, Grenzfall Ostfall, und schickt die Ermittlerin Lena Schulte über die deutsch-polnische Grenze. Was dort sie erwartet und warum ausgerechnet Bernstein einem wichtigen Detail dieses Falles wird, darüber sprechen wir heute mit Frank Goldhammer.

Der Klappentext zu Strandopfer, ein Buch von Frank Goldammer. Ein Toter im Sand, ein rätselhafter Bernstein in seinem Mund und ein deutsch-polnisches Ermittlerduo, das fest entschlossen ist, den Fall zu lösen. Der hochspannende Kriminalroman von Spiegel-Bestseller-Autor Frank Goldammer. Die Ermittlerin Lena Schuld wird an die Ostseeküste beordert. Ein deutscher Tourist liegt tot am Strand bei Swinemünde. Vermutet wird ein Badeunfall, doch im Mund des Toten steckt ein großer Bernstein. Kurz darauf wird die 10-jährige Luisa als vermisst gemeldet. Die Tochter einer Freundin des Toten. Gemeinsam mit dem polnischen Kommissar Adam Krawczyk befragt sie die Freunde und Angehörigen, die in einer Villa Urlaub machen. Jeder von ihnen scheint etwas zu verbergen. Als eine weitere Leiche auftaucht, wieder mit Bernstein im Rachen, beginnt ein Wettlauf gegen die Zeit. Ein Grenzfall der besonderen Art. Frank Goldammer verbindet düstere Atmosphäre mit packender Spannung.

Ein Wald, ein Strand, die Ostsee. Eigentlich könnte alles nach einem ziemlich idyllischen Urlaub klingen. Aber Frank Goldhammer macht dazu daraus einen ziemlich düsteren Schauplatz. Denn Lena Schulte kommt nicht nur einfach an die polnische Ostseeküste, um einen Mord aufzuklären. Sie muss auch mit ihrem polnischen Kollegen Adam Krawczyk sich arrangieren. Und die beiden haben zunächst nicht unbedingt das Gefühl, dass sie füreinander geschaffen sind. Vorurteile spielen eine wichtige Rolle. Was denkt ein deutscher Ermittler über Polen? Was denkt ein polnischer Ermittler über Deutsche? Und wie schnell merkt man eigentlich, was die eigenen Vorstellungen vielleicht viel mehr mit der eigenen Vergangenheit zu tun haben, als mit Menschen, der einem gegenüber sitzt? Das ist eine der interessanten Ebenen des Romans. Der Kriminalfall bringt nicht nur zwei Ermittler zusammen, er zwingt sie auch, ihre eigenen Vorurteile zu hinterfragen. Der Rezension zu Strandopfer. Ein Buch von Frank Goldhammer. So, nun mal schnell auch in Gedanken weg von der Ostsee, hin an den Schreibtisch. Eine neue Reihe von Frank Goldhammer. Da bin ich immer gerne dabei. Und auch noch an die Ostsee, warum nicht? Diesmal schlüpft Goldhammer in eine Ermittlerin und die Entfernung von Dresden nach Mistrzoi in Polen ist auch über 400 Kilometer. Also verlässt er hiermit sein vertrautes Umfeld Dresden. Wobei, ich glaube, es reizt ihn, uns in eine andere Gegend zu entführen. Und ich denke, er kennt sich dort schon aus. Zumindest meine ich, das zu erspüren. Es wird also in Mistrzoi ein Toter gefunden. Genauer gesagt Joachim Hund. Da dies ein Freund von Michael Lehmann, einem Geheimnisträger im deutschen Innenministerium ist, der gemeinsam mit ihm Urlaub macht, wird Lena Schuld zur Unterstützung und zur Vermittlung zur polnischen Polizei abgestellt. Sie kommt aus dieser Gegend, hat aber auch einiges an Vorurteilen gegenüber den Polen. Lena kann auch kein Polnisch, da sie der Meinung war, wie so viele, warum sollte ich Polnisch lernen, die Polen können doch Deutsch lernen. Auf jeden Fall findet sie mit Adam Krawczyk einen Kollegen, der perfekt Deutsch spricht, aber auch gegenüber Lena einige Vorbehalte hat. Und so starten sie etwas holprig in ihre Partnerschaft. Immer wieder hat jeder seine Vorbehalte gegenüber dem anderen. Man liest immer wieder, was Lena so denkt. Es geht darum, wird der Tote richtig untersucht, wird mein Auto geklaut, ist das überhaupt richtiges Essen, was mir Person XY vorsetzt. Lena stört die Unterbringung in der Polizeiunterkunft und manch anderes. Ich war nahe daran, sie anzubrüllen und bin es immer noch. Als sie dann bei einer Frau unterkommt, mitten in einem heruntergekommenen Dorf, in einer für uns heruntergekommenen Hütte, die sie an früher erinnert, wird immer klarer, dass Lena selbst aus ärmlichen Verhältnissen kommt. Als dann auch noch herauskommt, dass Luisa, eine 10-jährige verwöhnte Tochter, entführt wurde und man bei Joachim Hund Bernstein im Hals findet, wird es wirklich sehr verwunderlich. Wer steckt jemandem einen Bernstein in den Hals? Dass die Clique, die Urlaub auf einem Hof macht, etwas verheimlicht, ist nicht zu übersehen. Irgendwie hat man immer wieder das Gefühl, dass diese Clique denkt, sie ist etwas Besseres. Und ich hasse solche Leute. Dass es ein Auf und Ab gibt, wo man sich immer wieder in verschiedenen Gedankengängen wiederfindet, ist typisch Frank Goldhammer. Ich hinterfragte alles und jeden. Er spielt mit den Vorurteilen und zeigt, wie tief diese in uns allen verwurzelt sind. Er zeigt auch auf, wie man bei einer Alkoholsucht endet.
Man sieht aber auch, dass es immer wieder Veränderungen geben kann und dass man sich auch selbst aus dem Sumpf ziehen kann. Dazu noch das Thema, dass man sich auch seiner Vergangenheit stellen muss. Denn sonst wird man irgendwann getriggert und es überfällt einen, wenn man es am wenigsten erwartet. Für mich war es ein guter Start an der Ostsee. Mit viel Sonnenschein und drückender Hitze. Sowie spannenden Charakteren, die man sicherlich noch das ein oder andere Mal lesen möchte. Gerade auf den ersten Seiten hätte ich gerne mal Lena angebrüllt. Wobei auch Adam vielleicht mal über die Brücke gehen und die Hand nehmen sollte, die Lena ihm ab und zu reicht, damit sie sich öffnet. Dass es dabei zum Schluss richtig abgefahren wird und man die letzten, ich sag mal, 150 Seiten einfach so wegsuchten möchte, ist etwas, was ich von Frank Goldammer schon kenne. Gut und Böse liegen wie immer sehr dicht beieinander. So wie es nach Regentagen auch irgendwann wieder Sonne gibt. Genauso wie umgekehrt. Ich hoffe, dass es so bleibt zumindest. Also holt euch euer Strandopfer und seht mal wieder in die tiefen Abgründe des Menschen zusammen mit dem Autor. Strandopfer ist im Jahre 2026 erschienen, also ne, letztens. Der Autor heißt Frank Goldammer und ja, ist im Rowohlt Verlag erschienen und kann für 16 Euro käuflich erworben werden. Viel Spaß beim Lesen, wünscht euch euer Markus von der Literaturlounge. Das war gerade unsere Rezension zu Strandopfer. Und ein Punkt, der dabei besonders interessant ist, Frank Goldammer erzählt nicht einfach nur einen klassischen Whodunit, also die Frage, wer war der Täter? Er interessiert sich mindestens genauso dafür, warum Menschen so handeln, wie sie handeln. Die Figuren in diesem Roman haben ihre Geschichten und ihre Verletzungen und ihre Geheimnisse. Und gerade bei Lena Schulte wird deutlich, was auch eine Ermittlerin ihre Vergangenheit nicht einfach an der Garderobe der Polizeiwache abgeben kann. Das macht die Figur manchmal unbequem. Aber vielleicht muss sie es auch sein. Denn ein Krimi darf natürlich Spannung erzeugen. Er darf uns aber auch fragen lassen, wie viel wissen wir eigentlich wirklich über die Menschen, die uns begegnen. Und genau darüber möchte ich jetzt mit dem Autor sprechen. Frank Goldammer ist bei uns in der Literaturlounge zu Gast.

0: Hier ist literaturlaunch.eu. Heute mit... Na komm. Ah. Ja, ich habe jetzt hier im Gespräch Frank Goldhammer, Frank und ich, wir haben uns auf das Du geeinigt, schon vor etlichen Jahren, würde ich mal glatt
1: behaupten. 10.000 Jahren.
0: Ja, so, da waren wir beide noch jung und schöner. Da haben wir uns auf jeden Fall auf das Du geeinigt, deswegen das Gespräch auch auf Du. Frank, du hast mit Strandopfer Dresden verlassen. Wie kam es dazu?
1: Das ist ganz einfach, ich bin gefragt worden. Der Verlag trat an mich heran und fragte, ob ich auch Krimis schreiben würde, die nicht in Dresden spielen. Und da habe ich gesagt, natürlich mache ich das. Und als sie vor allen Dingen mit der Idee kamen, dass das an der Ostsee spielt, war ich erst recht Feuer und Flamme.
0: Warum warst du da erst recht Feuer und Flamme?
1: Na, weil ich bin ja ein ganz großer Ostsee-Fan und fahre jedes Jahr an die Ostsee und auch gerade da auf der Insel Usedom. Also ist das so das Grenzgebiet zwischen Deutschland und Polen, wo der Roman spielt oder die Serie, da bin ich also auf der Insel Usedom auch schon oft gewesen und auch sehr gern. Deswegen, und dann dachte ich, vielleicht kann ich auch da mal hinfahren auf Spesen.
0: So. Ja.
1: Nee, aber ich habe auch nichts dagegen. Ich meine, ich schreibe natürlich Krimis gern, die in Dresden spielen, weil ich ja hier wohne und mich auskenne, aber andererseits habe ich jetzt auch kein Problem, mal so ein bisschen den Tatort zu wechseln.
0: Du hast ja dann auch so ein bisschen, die Hauptperson ist ja auch diesmal weiblich. Also hast du auch mal kurz das Geschlecht getauscht. Wie war das
1: ja,
0: für dich?
1: Ja, das ist aber nicht unbedingt was Neues für mich. Also ich habe öfters schon Romane geschrieben oder auch, wenn man sich mal überlegt, die Bruchreihe, da ist zwar Felix Bruch der Hauptprotagonist, aber letztendlich kommt ja seine Kollegin genauso viel Spielraum zu, Platz zu, also kann man. Und ich habe auch schon andere Romane geschrieben, die, wo auch eine weibliche Hauptrolle ist. Und mir ist schon vor langer Zeit mal gesagt worden, dass ich das offenbar jetzt nicht so schlecht mache. Mir ist mal vor vielen, vielen Jahren hat mich meine Leserin angeschrieben oder angesprochen bei einer Lesung. Die war ganz aufgebracht. Die hat gesagt, also die hat mir unterstellt, ich hätte das nicht geschrieben. Da war ich ganz, habe ich gesagt, wie kommen Sie denn darauf? Und da meinte sie, die Rolle der Frau, die wäre so gut geschrieben, dass das niemals ein Mann gewesen sein könnte. Und ja, deswegen.
0: Ja, wobei, ich habe so ein bisschen mit Lena, habe ich ein bisschen gefremdelt. Also ich habe, mir ist Lena ein bisschen schwer gefallen.
1: Hm?
0: Das einfach, weil sie mir zu viel teilweise mit Stereotypen gearbeitet hat.
1: Ja, die Lena, die hat ja aber auch diesen Hintergrund. Das ist ja gerade ein bisschen der Witz an der Sache, ne?
0: Ja.
1: Die Lena stammt ja aus einem, die kommt ja eigentlich aus Mecklenburg. Die ist zwar in Berlin beim Bundeskriminalamt, aber die stammt ja ursprünglich aus Mecklenburg, vom Lande. Und dort ist ja auch landläufig bekannt. Da herrscht ja erstens in gewissen Gegenden sehr, sehr große Langeweile. Gepaart mit sehr schlechten Zukunftsaussichten, gerade für die Jugend vor Ort.
0: Ja.
1: Und das wiederum schlägt ja oft, wie wir wissen, politisch leider in die rechte Richtung um. Und genau mit so einem Klientel hat sich Lena in ihrer Kindheit abgegeben. Deswegen ist sie auch da ein gewisses, hat der Kopf voller Vorurteile.
0: Oh ja.
1: Und genau diese Vorurteile und Stereotypen bringt sie mit. Und man muss ja, aber im Umgang. Also erstens muss sie mit Erschrecken feststellen, wie tief das bei ihr sitzt. Und zweitens muss sie jetzt im Umgang mit ihrem polnischen Kollegen und überhaupt den Polen da vieles lernen und damit umgehen lernen. Deswegen, ich weiß, das hat der eine oder andere auch schon gesagt, dass gerade diese Klischees immer aufgefahren werden, diese Polen-Klischees und deutschen Klischees. Aber das ist ja der nächste Fakt. Die Klischees sind ja ganz oft... mit 90% Wahrheit bestückt.

Grenzen spielen in Strandopfer eine besondere Rolle. Und damit meine ich nicht nur die Grenze zwischen Deutschland und Polen. Es gibt die Grenze zwischen zwei Polizeisystemen, zwischen unterschiedlichen Erfahrungen und zwischen Menschen, die sich eigentlich gegenseitig helfen sollen. Aber zunächst einmal mit ihren eigenen Vorurteilen kämpfen. Lena Schulte und Adam Krawczyk müssen gemeinsam ermitteln. Und das ist alles andere als eine reibungslose Zusammenarbeit. Gerade dadurch bekommt der Roman eine zusätzliche Spannung. Denn während die beiden versuchen, einen Mörder zu finden, müssen sie gleichzeitig herausfinden, ob sie dem jeweils anderen vertrauen können. Frank Goldamer erzählt also auch von einem Europa, in dem die Grenzen zwar verschwunden oder durchlässiger geworden sind, Vorurteile aber offenbar deutlich hartnäckiger sein können.

0: Wobei sich da
1: Deswegen.
0: ja auch einiges verändert in Polen oder so. Also, ich habe auch mit vielen Polen zusammengearbeitet im Laufe meines Lebens und waren sehr positive Erfahrungen eigentlich.
1: Ja, das ist ja die Sache. Wenn man jetzt auf den normalen Durchschnittsmenschen trifft, dann ist ja jeder Mensch normal, ne? Also dann, man trifft ja auf jemanden, egal woher er kommt, und stellt fest, alles normal. Aber, also du wirst wahrscheinlich, du triffst auch im Leben nicht, wenn du jetzt in deinem Arbeitsleben oder im Urlaub, du triffst ja keinen Polen, der sagt, ich klaue jetzt Autos, ich mache das jetzt, ich sage das jetzt ganz bewusst,
0: Ja, ich weiß.
1: ich nenne jetzt dieses Klischee ganz bewusst. Aber ich habe ja recherchiert zu dem Buch, hatte unter anderem Kontakt auch mit der polnischen Polizei. Ich bin also eingeladen worden in dieses gemeinsame Zentrum in Świecko, also diese ehemalige Grenzstation zwischen Deutschland und Polen, die ja zu so einem gemeinsamen Kontrollkommandozentrum ausgebaut wurde. Und dort hat man mir gesagt, dass in der Zusammenarbeit zwischen der deutschen und polnischen Polizei bei der Kriminalpolizei die größte Abteilung Fahrzeugdiebstahl ist. Es ist einfach so. Es ist ein Klischee, aber es ist gleichzeitig Realität. Es ist einfach so.
0: Das war ja auch, das kommt auch in dem Buch ziemlich am Anfang schon vor, dass wirklich die größte Abteilung da wirklich auch beim PKA mit Zusammenarbeit mit den Polen die Autokriminalität, die Autoschieberei die größte Abteilung ist.
1: Alles, ne? Also die haben mir gesagt, von Fahrrädern, Schubkarren, bis hin zu Mähdreschern. Also alles, was Räder hat und angeworfen werden kann, es ist nun mal leider so. Also es gibt noch ein gewisses, ja, wie soll ich denn sagen, es gibt ein gewisses soziales Gefälle noch, ne? Und gerade dieser Grenzbereich. Und wie gesagt, ich weiß, dass ich mit Klischees arbeite, aber wenn man mit Leuten spricht, entweder hier in Sachsen, in Görlitz oder in Brandenburg oder in Mecklenburg, die grenznah leben, die haben natürlich, ja, man muss das immer wieder dazu sagen, die haben natürlich auch ganz viele freundliche, normale Begegnungen mit
0: Ja,
1: ganz
0: natürlich.
1: normalen Menschen. Aber die schließen in ihrem Auto immer extra noch eine Lenkradsperre an oder machen diese Kralle an ihr Auto dran oder die haben eben auch die Erfahrung mit überhöhter Geschwindigkeit. Also das, was Lena auch erlebt und was ich bei meinem Besuch in Polen auch erlebt habe. Da fährt man schon 10, 20 km/h schneller als erlaubt und wird immer noch
0: Überholt.
1: überholt. Entweder auf der Landstraße, auf der Autobahn und so. Ich will damit sagen, ich mache das ja gern. Ich mache das ja in allen Romanen, die ich so mache. Ich spiele immer so ein bisschen mit den Klischees und überleg und lass die Leute immer selber so ein bisschen ausloten, wie viel ist denn jetzt Wahrheit dran und wie viel nicht, ne?
0: Ja, natürlich.
1: Gibt ja auch gewisse Geschlechterklischees zwischen Männern und Frauen. Ja, da könnte man jetzt immer sagen, okay, das stimmt nicht, aber wenn du mal ein bisschen tiefer gehst, da steckt schon immer ein bisschen Wahrheit. Aus der Wahrheit entstehen ja diese Klischees. Das ist ja immer meine Botschaft
0: Ja,
1: sozusagen.
0: ne? Also, das ist halt immer so ein bisschen das Problem, aber ich habe halt einfach wirklich, weil es hat sich für mich so, es war wirklich strange mit Lena und mir. Also, nicht, dass ich sie nicht. Ich habe da wirklich ein bisschen gebraucht, um mit ihr warm zu werden.
1: Naja, die hat ja auch eine Geschichte, ne? Also die hat ja auch ihre eigenen ja, Traumata zu verarbeiten. Die ist jetzt auch nicht unbedingt dazu gedacht, dass man die total lieb hat gleich, sondern die ist schon sehr, die macht ihr Ding, die hadert immer viel mit sich und so. Und ja, die muss jetzt erstmal ein bisschen warm werden. Ihr Kollege macht ihr ja auch nicht leicht, ne? Der ist
0: Oh
1: ja auch,
0: nee, David macht's nicht so, ist auch so ein bisschen sehr reserviert und ein
1: genau.
0: bisschen,
1: Das ist, ich wollte natürlich auch aufzeigen, ich weiß jetzt nicht, ob ich ein bisschen vorgreife jetzt schon, aber es ist natürlich auch so, dass gerade auch die Umgangsformen in Polen und in Deutschland anders sind.
0: ja,
1: Das
0: natürlich.
1: zum Beispiel habe ich ja auch beschrieben, auch die Arbeit in der Polizei funktioniert dort ganz anders, sehr hierarchisch, also sehr, sehr von Dienstgraden abhängig, während in Deutschland wird schnell mal geduzt oder da ruft man seinen Chef an und sagt, hier, hör mal, ich habe ein Problem. Das würde in Polen nie vorkommen. Also da ruft man zwar seinen Chef an, aber äußerst höflich
0: Ja.
1: und da wird genau, man meldet sich also ungern zu Wort, man macht sehr ungern auf sich aufmerksam und das kommt vielleicht doch, das wird auch thematisiert in dem ersten Band, weil ich bin hier an meinem Parallelcomputer, bin gerade am Ende von dem zweiten Band für nächstes Jahr. Dort kann es wirklich passieren in Polen, dass du mit jemandem 20, 25 Jahre lang zusammenarbeitest, also einen Arbeitskollegen, den du aber nach 25, 30 Jahren immer noch siehst. Also man nennt sich zwar beim Vornamen, aber man sagt immer noch sie. Und er, dieser Adam Krawczyk, ist natürlich von der Lena auch überfahren. Sie ist das gewöhnt. Die muss das eben alles erstmal kapieren und wir müssen uns eben erstmal so ein bisschen in die Lena reinhauen.

Ein verschwundenes Kind, ein Toter am Strand und Menschen, die offenbar mehr wissen, als sie erzählen. Die Ermittlungen in Strandopfer werden zunehmend komplizierter. Die 10-jährige Luisa ist verschwunden. Gleichzeitig gerät eine Gruppe von Urlaubern immer stärker in den Fokus der Ermittler. Und irgendwann stellt sich die Frage, was ist hier eigentlich passiert? Und wer sagt überhaupt die Wahrheit? Das Spannende an solchen Geschichten ist ja, dass man als Leser automatisch selber zum Ermittler wird. Man beobachtet die Figuren, sucht nach Widersprüchen,

merkt sich Kleinigkeiten und denkt irgendwann, Moment mal, das kann doch kein Zufall sein. Frank Goldhammer legt dabei immer wieder falsche Fährten und lässt seine Figuren nicht unbedingt sympathisch erscheinen. Vielleicht macht das gerade den Reiz aus. Man weiß nicht, wem man glauben kann.

0: Also wir müssen uns erst mal ein bisschen in Lena reindenken. Wir müssen uns aber auch ein bisschen in diese, wie recherchieren Polen, wie arbeiten die Polen, daran müssen wir uns auch gewöhnen. Und das ist schon, war schon sehr, sehr anstrengend im ersten Moment. Also, ne, dann kommen noch diese überheblichen Deutschen noch dazu, die da so, denken, sie haben die Weisheit mit Löffeln gefressen und die auch nur diese Gruppe, die da ja, wo da ja der Tote mehr oder weniger von an der, am Ostseestrand gefunden wird, das Strandopfer, die sind diese Clique, die da zusammen Urlaub macht. Boah, ja, so super. Ehrlich, warum macht ihr in Polen Urlaub? Also, und zum wiederholten Male.
1: Ich habe, das sind übrigens Menschen, die kenne ich, ne? Also ich rede auch nicht von allen Menschen, ne? Also man muss ja, wenn man was schreibt, sucht man sich ja meistens nicht den Durchschnittsmenschen raus. Oder wie gesagt, also nicht den Durchschnittsmenschen, aber irgendwas muss ja interessant sein, ne? Und es gibt ganz viele Menschen, die machen ganz normal Urlaub, die fahren nach Polen oder auf irgendeine Insel und machen dort ganz normal Urlaube. Es gibt aber auch eine gewisse Gruppe Menschen, die würden sich wahrscheinlich selbst als tolerant oder ausländerfreundlich würden die sich bezeichnen, aber haben trotzdem bringen dieses Gefühl mit, oder die haben diese Gewissheit in sich, dass sie ja aus einem Land kommen, sozusagen, wo alles quasi richtig gemacht wird. Also wo, wie du gesagt hast, die Weisheit mit Löffeln gefressen wird, ne? Und die haben dann so eine unterschwellige Herablassung manchmal bei sich, und die tragen eben gerade diese Urlauber mit sich rum. Nicht alle in dem gleichen Maße, aber wenn es drauf ankommt, also ich übertreibe jetzt mal, aber oder ich spitze es jetzt mal ein bisschen zu, die sagen, die Polen sind alle super, solange sie machen, was wir wollen. Ne? Also
0: Richtig,
1: wir finden
0: ja.
1: die Polen alle nett, aber die sollen schon machen, was wir wollen. Ne? So.
0: Das ist ja sowieso das ist so dieser kleine unterschwellige Rassismus, den man so drin in sich drin hat. Das ist genauso wie ist immer noch, und das finde ich auch genauso schlimm. Dieses Wessi-Ossi-Denken, der Ossi ist schlecht, ist nicht so oder sonst eine. Ey, Leute, da kriege ich auch jedes Mal kriege ich die Krise, weil und das ist ja immer noch in uns drinne teilweise.
1: Ja, es ist ja auch da. Das ist ja genau das, was ich mache damit. Dass ich will das eigentlich, egal mit wem ich hier spreche, man bekommt das immer wieder mit. Ich habe, das jetzt in der Gartenversammlung ist, das muss jetzt gar nicht mit Ossi-Wessi oder auch nicht mit Ausländern zu tun haben, aber Menschen haben immer irgendwas im Kopf, Vorurteile oder
0: Natürlich.
1: ja, und ich sage auch immer, weil du gesagt hast, dieser unterschwellige Rassismus. Ich glaube auch, also wenn einer sagt, der hat komplett nie solche Gedanken, ich kann das immer nicht hundertprozentig glauben. Ich glaube, irgend bisschen steckt immer in jedem drin. Der
0: Natürlich.
1: wichtige Faktor aber ist, und das ist ja eine Erkenntnis, die ja auch mit die Lena, die wir zugute halten müssen, der wichtige Punkt ist, das selber zu erkennen. Dass du
0: Ja.
1: das selber erkennst, dass du gerade einen Gedanken hattest, der nicht fair ist oder der nicht richtig ist, und daran arbeitest, ne? Also
0: Ja, aber
1: deswegen.
0: das ist ja auch zum Beispiel, Adam gibt ja auch Lena eine Kralle, eine Lenkradkralle für ihr Auto. Also, ne,
1: Ja, er
0: also.
1: sagt dann, ja, wie gesagt, er hat auch Vorbehalte, er hat sich persönliche Gründe, ne? Also bei ihm ist es die Scheidung von seiner deutschen Frau, die er wahrscheinlich immer noch verarbeitet. Und
0: Ja.
1: dann muss man ja auch noch sagen, das ist ja eine Sache, die wird auch thematisiert. Nicht nur die Polen, auch in vielen anderen Nachbarländern, bei den einen mehr, bei den anderen weniger, steckt immer noch der Zweite Weltkrieg ganz tief in den Knochen.
0: Ja, natürlich.
1: Obwohl jetzt eigentlich alle Deutschen sagen könnten, ich meine, es gibt genügend Deutsche, die wissen wir ja selber, die Wählerkreise, aber viele, viele Deutschen könnten jetzt wirklich mit ruhigen Gewissens eigentlich sagen, ich habe mit den Nazis damals nichts zu tun, ja. Und ich würde, also die sind sich der Kriegsschuld und der ganzen Schandtaten im Zweiten Weltkrieg bewusst. Und trotzdem haben ja auch die Polen ich verallgemeinere das jetzt sehr, weil das wird ja auch große Unterschiede geben, aber es gibt noch ganz, ganz große Vorbehalte den Deutschen gegenüber.

Diktatur der Angepassten. Ein Titel, der ganz gut zu einem Roman passt, in dem es immer wieder um gesellschaftliche Erwartungen, Vorurteile und die Frage geht, wie Menschen andere beurteilen. Frank Goldamer lässt seine Figuren nicht einfach ins Gut und Böse einteilen. Und das ist bei einem Kriminalroman durchaus spannend. Denn natürlich wollen wir wissen, wer der Täter ist. Aber gleichzeitig entdecken wir Menschen, die selbst Opfer ihrer Vergangenheit geworden sind, die Fehler gemacht haben oder Entscheidungen leben müssen, die sie irgendwann getroffen haben. Auch das Thema Alkohol spielt im Roman eine Rolle. Goldamer zeigt dabei nicht nur die Sucht selbst, sondern auch die Folgen, die sie für das Umfeld eines Menschen haben kann. Und so wird aus dem vermeintlichen Ostseekrimi immer mehr eine Geschichte über Menschen, die mit ihrer Vergangenheit kämpfen.

0: Ja, das
1: Weil
0: wird ja auch
1: das
0: in dem Buch
1: einfach.
0: am Anfang thematisiert, dass sie ja nicht mit der Uniform oder sonst irgendwas
1: Genau.
0: oder mit oder
1: Ja.
0: Suchtrupp von der
1: Genau.
0: deutschen Polizei war dann nicht so gewollt.
1: Das ist ganz im Gegenteil. Also das ist ein richtiges Tabuthema. Also das ist wirklich, das ist eine richtige Sache. Also ich weiß ein Beispiel, das wurde mir von der sächsischen Polizei erzählt, von einem Vertreter. Es hat in der sächsischen Schweiz, also hat im Elbsandsteingebirge gab es einen Waldbrand. Löschhubschrauber waren unterwegs und die Löschhubschrauber haben auf böhmischer Seite, also in Tschechien, auch Brandherde entdeckt. Und es wäre also was ganz Einfaches gewesen, darüber zu fliegen, da das Wasser abzuladen und wieder zurückzufliegen. Aber das wurde von tschechischer Seite nicht erlaubt, weil der Verantwortliche dort, der da sitzt, Bürgermeister oder Brandschutzwart oder wer auch immer, kann sich das nicht leisten. Der kann das nicht erlauben, dass da ein deutscher Hubschrauber oder einfach so darüber fliegt. Und also das ist wirklich eine ganz heikle Angelegenheit noch, ne? Und mir wurde bei meinem Besuch auf dieser deutsch-polnischen Station da wurde mir mal so ja ein bisschen nebenbei gesagt, in Polen gibt's der erste Staatsfeind von Polen ist Russland zurzeit. Oder eigentlich schon immer. Aber
0: Ja.
1: der zweite ist immer noch Deutschland. Der zweite Staatsfeind ist, also Staatsfeind Nummer zwei ist immer noch Deutschland. Es ist einfach so. Da gibt es ganz viele Vorbehalte, ganz viele unterschwellige Angst. Und ich meine, Polen hat ja sowieso eine ganz bewegte Vergangenheit. Polen als Nationalstaat stand ja mehrmals ganz kurz vor der Auslöschung, wurde immer
0: Ja.
1: wieder schon immer wieder aufgeteilt von irgendwelchen Mächten. Also es ist eine ganz verzwickte Geschichte. Deswegen sind eben auch polnische Vorbehalte den Deutschen gegenüber auch noch extrem präsent. Und dann ist es natürlich auch immer so, die sehen natürlich auch, das ist ja dieser Zwiespalt in all diesen Ländern. Da kann man ja aber auch nach Spanien gucken oder nach Italien oder irgendwo anders hin in diesen Urlaubsregionen. Einerseits ist man von den Touristen logischerweise abhängig und verdient mit denen seinen Lebensunterhalt und gleichzeitig herrscht dann aber auch immer so ein unterschwelliger Widerstand,
0: Ja, natürlich.
1: weil die sich auch dementsprechend benehmen und entweder betrunken sind oder eben arrogant oder einfach ihr Lebensgefühl damit oder ihre
0: So jetzt
1: Lebenseinstellung
0: zum
1: mit.
0: Beispiel auch, also diese Clique, diese deutsche Clique, ey, wie arrogant die gegenüber den Polizisten waren. Ey, ich habe gedacht, ich wollte die manchmal zisseln und wollte ihn aus dem Maul hauen. Die haben mich aggro gemacht. Also, und zwar im Negativen. Also, das war,
1: Ja.
0: oh. Und ich wusste ganz genau, dass das nicht an den Haaren herbeigezogen, so ist, gezogen ist, sondern ich habe sowas im Laufe meines Lebens schon öfters erlebt von Deutschen, die sich dann da wirklich da teilweise benommen haben, wie die letzten Menschen. Also, wie
1: Ich
0: die,
1: war von einer Ich war vor einer Weile mit meiner Lebensgefährtin auf Lanzarote und ich habe auch gedacht, das gibt's nicht. Wir waren in einem relativ, sagen wir mal, teuren Hotel. Es war nicht übertrieben, aber es war schon ein bisschen gehobener Standard und da war ein großer Pool und ich dachte wirklich, das ist nur ein Klischee, aber ich habe es gesehen. Da rennt der Erste um 6:30 Uhr früh, bevor er frühstücken geht, rennt er mit einem Arm voller Handtücher los und belegt
0: ja.
1: erstmal 5 oder 6 Liegen, obwohl dort extra noch geschrieben steht, ein Schild auf Deutsch, auf Englisch, auf Spanisch, bitte nicht, bitte keine Liegen reservieren, wird eben trotzdem gemacht, ne? Das ist einfach, ich habe gedacht, gibt's nicht, aber so ist es.
0: Es ist wirklich so, dass das ist so ein bisschen, wir machen uns da manchmal das Leben selber schwer.
1: Ja, aber weißt du was, es sind eben auch nicht die Deutschen nur gewesen, haben Engländer genauso gemacht, ne?
0: Ja,
1: Oder
0: natürlich.
1: wir sind da unterwegs gewesen in der Ortschaft. Dort waren eben, das ist ja Lanzarote, zumindest diese Ecke dort, wo wir waren, das ist ja eigentlich so eher englisches Urlaubsgebiet. Ui, ganz schlimm, sage ich da bloß. Da wurde auch jedes Klischee, was man von einem englischen Urlauber kennt, wurde wirklich bedient. Es ist einfach so
0: Ja, das.
1: strunzbesoffen und laut und schrill. Und also
0: Ja.
1: ich wollte mit dem Roman, ich will ja keine nicht mit der Moralkeule schwingen, aber es ist halt einfach so, es gibt Klischees, die sind vorhanden
0: Ja, natürlich.
1: Und die Klischees bestehen zu 90% aus Wahrheit und ein bisschen Übertreibung noch dazu. Aber so ist es einfach.

Manchmal ist das Schöne und das Unheimliche ganz nah beieinander. Das gilt auch für Strandopfer. Sommer, Ostsee, Urlaub und mittendrin ein Mordfall. Goldammer nutzt diesen Gegensatz sehr bewusst. Die Hitze und die Landschaft bilden fast schon einen Kontrast zu dem, was unter der Oberfläche passiert. Denn auch bei den Menschen ist vieles nicht so, wie es zunächst aussieht. Und genau hier wird Lena Schulte als Figur interessant. Sie ist keine Ermittlerin, die völlig unvoreingenommen an diesem Fall herangeht. Sie bringt ihre eigene Geschichte mit und ihre eigenen Erfahrungen. Gemeinsam mit Adam Krawczyk muss sie lernen, dass man einen Fall vielleicht nur dann wirklich lösen kann, wenn man bereit ist, auch die eigenen Scheuklappen abzulegen.

0: Wie kam es eigentlich dazu, dass Bernstein auf einmal wieder so eine große Rolle da mehr oder weniger für dich auch gespielt oder in dem Roman auch gespielt hat?
1: Der Witz ist, ich bin seitdem ich an die Ostsee fahre, und das ist schon seit vielen, vielen Jahren, laufe ich immer mit dem Gesicht nach unten am Strand lang in der Hoffnung, Bernstein zu finden. Also das übt schon eine gewisse Faszination aus, ne? Es gibt da Bernsteingeschäfte und so, also Schmuck kann man kaufen, aber man träumt ja immer davon, man findet mal einen. Ich habe mein ganzes Leben lang keinen Bernstein gefunden. Also wirklich, meine Kinder haben schon kleine gefunden. Es ist natürlich auch immer witterungsbedingt, ne? Also im Sommer findet man nicht viel Bernstein. Vor allen Dingen sind da viel mehr Leute. Also wenn einer da liegt, dann ist er gleich gefunden. Man muss eigentlich im Herbst und im Winter kommen, wenn da die großen Stürme sind. Und dann kommen ja wirklich richtige Klunker, kommen da manchmal angerollert, ne? So. Es gibt auch in Polen gibt's so illegale Tagebaue. Also die waren früher mal staatlich, weil man findet im Waldboden findet man auch Bernstein. Das ist ja alles noch Überbleibsel auch aus der Eiszeit. Und die werden da illegal ausgespült, richtig mit Feuerwehr, mit Hochdruckschlauch, spülen die da den Waldboden aus und finden dann so eine Klunker so. Und ich finde das. Ich finde das einfach reizvoll. Ich meine, Bernstein irgendwie, der gehört zur Ostsee mit dazu. Also
0: Ja,
1: irgendwie
0: natürlich.
1: so, deswegen, das war jetzt einfach so, wenn ich an Ostsee denke, denke ich als nächstes an Urlaub und als nächstes an Bernstein. Das ist einfach so. Ich habe jetzt übrigens aber erst nachdem das Buch geschrieben war, ich war jetzt an der Ostsee, hatte eine Lesung, bin spazieren gegangen und ich schwöre dir, ich habe vorher in meinem Leben noch nie einen Bernstein gefunden. Fühlt mir eine Welle, nicht so riesig, aber hier so groß wie so ein Daumenglied. Ein Bernstein vor die Füße. Einfach so lag der plötzlich da. Ich habe ihn aufgehoben. Die sind ja in der Masse nicht so, also die sind ja nicht so viel wert, wenn man einen findet. Das ist ja nur so ein symbolischer Wert, ne? Man freut
0: Ja,
1: sich einfach.
0: natürlich.
1: Also, aber in der Menge wird ja auch in einem Buch thematisiert, kommt dann schon was zusammen. Und es gibt tatsächlich legal und illegal einen richtig massiven Bernsteinhandel. Also die Leute, die da in den Wald rennen und da so in der Größenordnung die Dinger da ausgraben, die verdienen schon ihr Geld damit, ne? Und ich glaube,
0: Ja.
1: denen möchte man dann auch nicht unbedingt in die Quere kommen. Deswegen war halt auch die Idee da, ob da vielleicht jemand was mit dazu mit zu tun hat, ja.
0: Ja, und das war ja auch, das war echt so spannend, auch diese, wie das so war, wie du es beschrieben hast. Da sind die Touristen und da gehen dann die normalen Leute hin. Das kenne ich im Übrigen auch. Ich war auch schon mal im Laufe meines Lebens schon mal in Polen und so. Und ich habe mich immer wieder irgendwo wiedergefunden, wo nicht so viele Touris waren. Das lag irgendwie, ich war ja früher mit Pfadfindern viel unterwegs. Da läufst du irgendwann irgendeinem Pfadfinder über die Füße und dann auf einmal lernst du ein Land auf einer ganz anderen Seite kennen. War immer sehr, sehr spannend. Und das, was du da beschrieben hast, so diese Zusammenkunft und dieses diese ganz einfache Kneipe in einem Zelt, mehr oder weniger. Sowas Ähnliches habe ich auch erlebt.
1: Na, ich bin ja in Misdreu gewesen. Ich habe mir das mal angeschaut dort, damit ich keinen Quatsch schreibe. Und es ist tatsächlich so, also wenn man die Ortschaft so ein bisschen in Richtung Steilküste verlässt oder eben in Richtung Steilküste geht, dann du hast ja erst die großen Hotels und diese großen Touristenanlagen da und dann kommst du wirklich in so eine Gegend, wo genau wie ich es beschrieben habe, das sind nur so wie so eine Art stabile Bierzelte, die schon lange da stehen, da liegt schon Moos obendrauf und so
0: Ja.
1: und kenne ich aber auch. Ich meine, ich war mal, wann war ich? Vor 3 Jahren in Italien mit meinen Kindern. Das war dann so eine Zufallsentdeckung kurz vor Schluss, nachdem wir waren immer irgendwo essen, aber das waren alles so eine Gaststätten oder Restaurants, wo auch die ganzen Deutschen und Engländer waren.
0: Ja.
1: Und kurz vor Schluss haben wir dann durch Zufall so eine Gaststätte entdeckt. Die war überhaupt nicht hübsch. Also da standen Klappstühle und also alles so zusammengewürfelt. Und dort waren aber die ganzen Italiener essen. Da hat man gemerkt, hier ist man richtig. Also hier ist man im richtigen Italien. Und genauso ist es eben so, gibt es ja in jeden Ecken eben auch
0: Vor
1: Polen.
0: allen Dingen schmeckt es auch ganz anders. Es
1: Ja,
0: schmeckt auch
1: ja.
0: ganz anders. Es schmeckt viel geiler.
1: Ja, eben. Na, weil ja eben, das ist ja alles schon verfälscht. Also wenn du irgendwo hingehst, wo nur Touristen sind, ist das ja schon diesen touristischen Gustus
0: Ja, ganz
1: angepasst,
0: genau.
1: ne? So, das ist ja das Problem, ja.
0: Und jetzt Augen ohne Gesicht. Das passt schon unheimlich gut zu einem Kriminalroman. in dem die Frage lautet, was sehen wir eigentlich wirklich? Denn ein Strandopfer ist kaum jemand genau der Mensch, für den wir ihn zunächst gehalten wird. Die Urlaubsgesellschaft, in deren Umfeld die Ermittler suchen, wirkt nach außen zunächst wie eine ganz normale Gruppe von Menschen. Doch je genauer Lena und Adam hinschauen, desto mehr Geheimnisse kommen ans Licht. Und genau hier spielt Frank Goldhammer mit einer ganz menschlichen Eigenschaft. Wir bilden uns schnell ein Urteil über andere. Wir glauben, jemanden zu kennen, weil wir ein paar Dinge über ihn wissen. Aber was passiert, wenn dieses Bild plötzlich Risse bekommt? Das ist eine Frage, die sich durch den ganzen Roman zieht und die auch für das Ermittlerduo gilt.

0: Das habe ich so oft erlebt. Auf einmal war ich da in irgendwelchen urigen Dingern drin, wo ich gedacht habe, boah, schwierig. Und dann war es das Geilste, was ich jemals erlebt habe.
1: Ja, man muss sich das eben trauen. Ich bin aber ehrlich gesagt auch ein bisschen feige. Ich bin jetzt auch nicht in so eine Kneipe da reingegangen, weil man immer, ich habe da, aber das liegt nur an mir selbst. Meine Lebensgefährtin ist da ein bisschen mutiger als ich. Die
0: Kommt
1: zerrt
0: bei
1: mich da
0: mir immer
1: rein.
0: auf die Situation drauf an, komischerweise. Das ist manchmal lasse ich mich einfach so treiben und auf einmal lande ich irgendwo, wo ich überhaupt nicht landen wollte. Das ist immer sehr, sehr
1: Ja, das
0: spannend.
1: ist ja eigentlich das Beste, aber ja, wie gesagt, man muss ja erstmal den Mut dazu finden.
0: Deswegen finde ich zum Beispiel auch das Deutschland-Ticket so angenehm. Da landet man auf einmal, steige ich irgendwo in Gießen erstmal ein und dann gucke ich erstmal, wo ich rauskomme. Und
1: Nee, so
0: manchmal.
1: bin ich nicht, um Gottes Willen. Ich muss immer genau wissen, wohin ich fahre, wo ich abends übernachte und wo ich auf Toilette gehen kann. Das ist
0: Nein,
1: immer die
0: nein,
1: Sache.
0: nein, nein. Da bin ich komplett. Da bin ich irgendwie komplett anders. Also das ist so. Ich kann mich da so richtig schön treiben lassen. Und ich lerne auch immer neue Leute kennen. Das ist immer sehr spannend. Neue Leute hat ja auch Lena im Laufe der Zeit kennengelernt. Und zwar war sie ja erst untergebracht, mehr oder weniger, bei der Polizei direkt. Und dann hat sie gesagt, sie will in den Ferien, sie will woanders da unterkommen. Und dann ist sie mehr oder weniger in komplett ärmlichen Verhältnissen untergekommen. Und ich hatte so das Gefühl, am Anfang war es ihr gar nicht so recht. Und dann am Ende fand ich glaube, die macht ja öfters Urlaub mittlerweile bei
1: Ist
0: der
1: das,
0: guten Frau.
1: es ist doch so, dass man, also mir ging das schon oft so, du kommst irgendwo hin und denkst, oh Gott, ich will hier so schnell wie möglich wieder weg, ne? Also, es ist mir sogar schon bei Ferienobjekten gegangen. Also, wenn ich mit meinen Kindern was gebucht habe, kommst dort hin und denkst mir, um Gottes Willen, das ist ja ein Kuhstall gewesen oder sowas früher, ne? So, aber der Mensch neigt ja immer dazu, sich an Umstände zu gewöhnen und dann irgendwann kommt sogar der Moment, wo man das dann sogar vermisst, wo man an die guten alten Zeiten zurückdenkt oder ne, oder wo man am Ende denkt man, ach, das war ja ganz romantisch und so. Und manchmal sind ja gerade diese ja, nicht so schicken Unterkünfte, da kommen sind wir ja gleich wieder bei dem Thema, sind dann meistens viel wecken ganz andere Gefühle in dir, ne? In so einem schicken Hotel, da ist zwar auch alles schön, alles Luxus und so, aber du hast dort nur mit so einen Leuten zu tun, kommst eher schwerer ins Gespräch mit denen, weil die vielleicht ein bisschen etepetete sind oder, ne, so, oder weil sie eben so leicht vielleicht abgehoben sind oder wie auch immer. Aber wenn du in so in urigen Gegenden bist, wo der Nachbar über den Zaun guckt und so und dann, oder wo man, ne, dann
0: Ja,
1: hat man
0: ja.
1: ein viel besseres Lebensgefühl so und, ja, die gewöhnt sich natürlich mit der Zeit. Bei ihr ist ja aber das Problem eher nicht so sehr die ärmliche Umgebung, sondern weil sie sich halt am Anfang sehr, sehr an ihre Kindheit zurückerinnert fühlt, die sie eigentlich hinter sich lassen wollte. Das war ja das größere Problem so.
0: Ja, weil sie hat auf einmal ihr angefangen, ihre Kindheit wieder zu verarbeiten oder beziehungsweise ihre Jugend auch zu verarbeiten. Darüber nachzudenken, wie es bei Oma und Opa war und wie es bei Papa war. Und das war nicht unbedingt sehr positiv.
1: Es ist natürlich, Lenas Leben ist natürlich ein Extremfall. Vor allen Dingen ihre Zeit dann in der Jugend, als sie da mit irgendwelchen, naja, man kann schon sagen, mit irgendwelchen Möchtegern-Neonazis da rumgelaufen ist. Ich wollte die Leute auch nicht entschuldigen, ne? Die sind einfach, die wissen eigentlich vor lauter Blödheit und Langeweile, wussten die nicht mit sich anzufangen. Und genauso hing halt Lena damit rum. Und ihr ist das ja aber, wie gesagt, irgendwann auch bewusst geworden. Deswegen hat sie ja dann mit dem 18. Lebensjahr, hat sie das ja verlassen.
0: Richtig.
1: Ist nach Berlin gegangen. Als ich auf dieser Polizeistation war und habe das so ein bisschen geschildert, da bin ich schon so auf eine gewisse Skepsis gestoßen oder zumindest haben die alle so ein bisschen in sich reingelächelt, weil die gesagt haben, wenn du zur Polizei gehst, gibt es schon erstmal einen Hintergrundcheck. Also die gucken schon erstmal, wo kommst du her, wie bist du politisch eingestellt. Und die haben gesagt, eigentlich ist Lenas Vergangenheit schon sehr kritisch. Also in der Realität wäre sie wahrscheinlich nicht zum Studium zugelassen worden. Oder also nicht für einen höheren Dienst und auch nicht als normale Polizeikraft, sag ich mal. Aber es ist halt ein Buch, ne? Es ist halt eine Geschichte und so ein bisschen für die Dramaturgie muss man halt da auch mal ein Auge zudrücken können. So. Und es wird halt, weil wir müssen ihr zugute halten, dass sie ja sich ihrer Vergangenheit bewusst ist und sie ja hinter sich lassen wollte. Das ist ja der wichtigste Aspekt.

Das war Sword and Knives von Tears for Fears. Und damit sind wir fast am Ende der heutigen Literaturlounge. Wir haben über Strandopfer gesprochen, über einen rätselhaften Mord an der Ostsee, über Bernstein, über ein verschwundenes Kind und vor allem über zwei Ermittler, die zunächst einmal lernen müssen, miteinander klarzukommen. Frank Goldhammer hat mit Lena Schulte und Adam Krawczyk ein neues Ermittlerduo geschaffen. Und Strandopfer ist der Auftakt der Reihe Grenzfall Ostsee. Dabei geht es um deutlich mehr als die Aufklärung eines Verbrechens, um deutsch-polnische Beziehungen.

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3: Und das im September 2026. Herzlich willkommen, hier ist meine kleine Radioshow. Klein, die Radioshow. Natürlich wieder mit ganz vielen Rubriken, die ihr kennt. Klar, der Shitsong des Monats wird gesucht. Das wird gefragt, ob es denn einen gibt. Wir gehen zurück in die Charts. Ja, aber wir machen auch wieder eine große 90s-Party. 90er-Mucke ist wieder angesagt. Warum? Weil viele gesagt haben, hey, die Sendung war richtig geil im August. Das hätten wir gerne nochmal. Nö, dann machen wir auch einfach im September auch nochmal eine 90er-Party, oder? Viel Spaß dabei wünscht Michael Klein-Luttmar.
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0: Die 90er, ganz viel Eurodance zum Beispiel gerade gehört, Culture Beat und Take Me Away, aber auch er war ganz oft in den Charts vertreten, DJ Bobo, Shadows of the Night.
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0: DJ Bobo und Shadows of the Night. Ja, wenn er Konzerte gab und auch immer noch gibt, das darf man ja nicht vergessen, dann sind das immer ganz besondere Erlebnisse. Hörerlebnisse der anderen Art sind aber manchmal Songs, die einige super geil finden, andere allerdings diese wieder absolut nicht mögen, also als Shit-Song sozusagen titulieren. Die Frage ist aber immer, ist es nun ein Shit-Song oder ist es keiner?
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Fragen wir doch mal, ist es nun ein Shitsong oder ist es keiner? Dafür gehen wir natürlich zurück in die 90er, klar. Zu einem Song, den es vorher schon einmal gegeben hat, genau. Please Don't Go wurde gecovert von einer Formation, die da hieß W. Vorher kam der Song von der Kisei Sunshine Band. Genau, richtig. Aber W machten daraus dann in den 90ern einen Dance-Track. Genauer gesagt im Jahre... Ja, wenn ich das jetzt wüsste. Es steht hier nirgendwo. Doch, da steht's. 1992. Ja, ihr könnt jetzt entscheiden, ist es ein Shitsong oder ist es keiner? Weil viele gesagt haben, ja, nee, das geht mir so auf den Sack. Der singt ja so oft Please Don't Go. Jetzt kann's aber auch langsam mal gut sein. Also weg damit. Ja, ihr könnt's entscheiden. Ist es ein Shitsong oder ist es keiner? Ihr kennt unsere Studio-Hotline, unsere WhatsApp-Text-Nachrichts-Hotline 0160 48 46 46 7. Dort könnt ihr hinschreiben und uns verraten, ist es nun ein Shitsong oder ist es keiner? Hier ist W und Please Don't Go.

Unser Shitsong des Monats, W und Please Don't Go aus dem Jahre 1992. Gute Frage, ist es denn nun ein Shitsong oder ist es keiner? Ihr habt uns zahlreich geschrieben. Vielen, vielen Dank. Schauen wir doch mal, oder? Naja, erst darf ich euch verraten, dass der Song ein wirklicher Hit war. In der Schweiz auf Platz Nummer 2, in Österreich und in Frankreich ebenfalls bis auf der 2, in Schweden die 9, in Belgien und in den Niederlanden sogar die Nummer 1 gewesen und in Deutschland der Song 28 Wochen in den Charts bis auf Platz Nummer 3 hochgeschossen. Tja, aber die einen mochten ihn und die anderen überhaupt nicht. Und dann gucken wir doch mal, ne? Ja, Phil schreibt, gut, aber mit der Zeit echt nervig. Ja, dann schreibt der Ralf, weniger. Okay, dann schreibt der Übi, wieder so ein Fall, wo gleich zwei Versionen eines Songs gleichzeitig aufgetaucht sind. Einer der schlechteren Songs in jenem Jahr. Stark überschätzt. Okay, dann würde ich so fast sagen, 13-0 Shitsong, oder? Ja, dann schreibt hier der Shiriki, klar, ist ein Cover, aber eher von der schlechten Art und Weise. Okay, 4-0 Shitsong. Ja, Wahnsinn, oder? Dann schreibt der Lars, fand ich unnötig. Okay, dann schreibt der Gerd, gut, aber verleidet schnell. Ja, also Wahnsinn, oder? Dann schreibt hier einer ohne Namen, weniger. Ja, Michael schreibt, naja, so zwei, dreimal ging's noch, aber dann nervt's. Und Johnny schreibt, nicht so mein Fall. Eine einzige gute Stimme haben wir aber doch. Schicke Melodie, fand ich richtig gut, auch heute immer noch. Ja, gut, dann haben wir aber trotzdem jetzt mal wieder so einen Fall. Es ist ein Shitsong. Ich versprech's, ich werd's nie wieder in meiner Radioshow spielen. Aber den hier, den dürfen wir spielen. Ein echter Top-Hit, eine Nummer 1 in den 90ern. Dr. Alban und Sing Halleluja.

0: Dr. Alban, Topmusik aus den 90ern und Sing Hallelujah. Jawohl, wir gehen auch zurück in die 90er. Ja, und schauen dort mal zurück in die Charts. Was war denn da so top?
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0: Und zwar gehen wir mal in die Albumcharts der 90er Jahre. Welche Alben waren denn megamäßig angesagt? Hier ist die Top 10. Bon Jovi auf der 10 mit Keep the Faith. Ace of Base und Happy Nation auf der 9, so hieß das Album. Michael Jackson und History auf der 8. Metallica mit dem gleichnamigen Album Metallica auf der 7. Guns N' Roses mit Use Your Illusion 2 auf der 6. Queen Greatest Hits Part 2 auf der 5. Die Kelly Family mit Over the Hump auf der 4. Pur, Seiltänzer, Traum auf der 3. Die 2, auch Michael Jackson, Dangerous, sein Album, hielt sich 48 Wochen alleine in den Top 10. Die absolute Nummer 1 der 90er in Deutschland in den Albumcharts war aber er. Ein ganz besonderer, der sein Album Alles herausbrachte im Jahre 1996. Natürlich spreche ich von Wolle P.

0: Wolfgang Petri und sein Album Alles Wow, das ganze Jahr 1996 in den Charts und auch noch viel, viel länger. Deswegen das Album schlechthin der 90er Jahre, wer hätte das gedacht? Und auf diesem Album eben auch der Alles-Hitmix, deswegen gespielt. Aber wir wollen doch auch wissen, welche Single war denn die erfolgreichste Single der 90er Jahre in den deutschen Singlecharts? Schauen wir auch mal rein.
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0: Hier ist sie, die Top 10 der 90er. Wes und Alanee auf der 10. Ace of Base und All That She Wants auf der 9. Matthias Reim, Verdammt, ich lieb dich auf der 8. Vangelis und Conquest of Paradise auf der 7. Hathaway, What is Love auf der 6. Dr. Album, It's My Life auf der 5. Sarah Brightman und Andrea Bocelli, Time to Say Goodbye auf der 4. Guns N' Roses, November Rain auf der 3. Die 2 verrate ich noch nicht, hat einen Grund, denn die 1 ist schon wieder Wolle Petri. Jawohl, tatsächlich. Mit seiner längsten Single der Welt. Stand nie auf Platz Nummer 1, nur die 7 höchste Chartplatzierung. Aber trotzdem die erfolgreichste Single, weil so viele Wochen in den Charts. Spielen tun wir deswegen die eigentliche Nummer 2. Auch ein Riesenhit der 90er. Winds of Change, natürlich die Scorpions. Hier ist sie, die zweiterfolgreichste Single der 90er Jahre in den deutschen Singlecharts.

Auch so ein Hero der 90er, Enrique Iglesias und Rhythm Divine, er gehört ebenfalls zur 90er-Mucke. Ja, und ganz viele andere Songs gehören auch dazu. Hier kommt er, unser Mashup des Monats, ganz, ganz viel 90s-Music, jetzt in den nächsten knapp 20 Minuten.

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1: Und das im September 2026. Herzlich willkommen zurück. Hier ist die zweite Stunde meiner kleinen Radioshow. Eine Stunde haben wir schon hinter uns, ja, aber es kommt noch was. Wir besuchen zum Beispiel Marianne und Helga in Siseby, richtig. Außerdem haben wir noch unseren Megamix des Monats. Wir gehen noch nach Holland, suchen dort den Sommerhit des Monats sozusagen. Ja, und den Ralf des Monats haben wir auch noch. Na klar, einiges also noch für euch vorbereitet. Wir starten die zweite Stunde unserer 90er-Party mit den Vanga Boys. We like to party. Was für ein Kracher. Wenn es um die 90er und Partymusik geht, dürfen die Vanga Boys nicht fehlen. Ich wünsche euch ganz, ganz viel Spaß, auch in dieser zweiten Stunde meiner kleinen Radioshow, Klein die Radioshow. Weiterhin mit mir, mit Michael Klein-Luttmar.
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0: Wenn klein die Radioshow läuft, dann darf natürlich Wunschmusik auch nicht fehlen. Unser Stammhörer Markus hat geschrieben, er wünscht sich Vanessa Amorosi. Hätte ich fast vergessen den Titel, aber ich freue mich drauf. Absolutely Everybody.
1: Wunschig.

0: Die 90er waren voller Boybands, ja klar. Und da durfte Dieter Bohlen und seine Boyband natürlich auch nicht fehlen. Nee, der musste ja auch was rausbringen. Die Jungs klingelten an seiner Tür und dann hat er sie oft unter Vertrag genommen. Von wem spreche ich? Na klar, die eben gerade gehörten. Touché, this goodbye is not forever.
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0: Jo, und jetzt kommen wir zu unserem Ralf des Monats und der ist ein ganz, ganz besonderer, denn sie ist viel zu früh von uns gegangen. Am 19. Januar 1946 in Pittman Center in Tennessee geboren, gestorben am 25. August 2026 in Nashville. Eine Dame, die über 100 Millionen Alben verkaufte, 10 Grammys gewonnen, natürlich auch in der Rock'n'Roll Hall of Fame aufgenommen wurde. Tja, sie war eine ganz, ganz besondere. Was hat sie für tolle Musik geschaffen? Und sie werden wir heute hören. Für den Ralf des Monats. Er hat geschrieben, es kann nur einen Song geben, eben von dieser Dame. Island in the Stream, Kenny Rogers und Dolly Parton, das Ganze im Remix. Na klar, das muss bei Ralf sein, bei DJ Ostkurve. Das ist unser Ralf des Monats und gleich hinterher gibt es die Maxi-Version des Monats. Wir schreiben das Jahr 1990, also ganz am Anfang der 90er Jahre. Da kam eine Band aus den Niederlanden hervor. 24/7 nämlich. I Can't Stand It. Ihr erster großer Hit und den hören wir gleich in der Maxi-Version. Vorher aber das hier.
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24/7 und I Can't Stand It, unsere Maxi-Version des Monats. So, und jetzt wechseln wir mal eben das Land und gehen in die Niederlande. Ihr hört es im Hintergrund, genau. Unser niederländischer Song des Monats kommt nicht aus den 90ern, nein, ist komplett ja, sehr, sehr aktuell gerade. Denn in den Niederlanden, da ist gerade so ein kleines Gefecht ausgebrochen. Welcher Song ist jetzt der Sommerhit des Jahres? Zwei Interpreten haben sich angemeldet, nämlich Justin de Wild oder aber Rutger van Barneveld. Beide haben einen Song rausgebracht und der knallt. Wenn der aufgelegt wird, wird überall gefeiert ohne Ende. Ihr dürft jetzt entscheiden, welcher Song gefällt euch besser. Erstmal hören wir Cheerio. Jawohl, Justin van de Wild hat diesen Song kreiert und den werden wir gleich hören. Ja, und danach dann Rutger van Barneveld. Dazwischen gehen wir auch noch nach Siseby, denn auch dort sind die Sommerferien zu Ende. Und wer weiß, vielleicht entscheiden Helga und Marianne sich ja auch für irgendeinen Song. Hier kommen sie, unsere Songs des Monats aus den Niederlanden.

0: Bist du da, Helga?
1: Ja, was los?
0: Die Ferien sind vorbei.
1: Halleluja. Lobe den Herrn.
0: Helga.
1: Habemus Papam.
0: Ich finde das nicht witzig.
1: Was?
0: Ich fand das immer schön, die Kinder draußen spielen zu hören.
1: Wie sie sich anschreien?
0: Nee.
1: Wie sie brüllen, Klippo, Klippo.
0: Nee.
1: Das zählt nicht.
0: Also.
1: Grammatikalisch wie ein Toastbrot sind die.
0: Aber Kinder sind doch was Tolles.
1: Wenn sie in der Schule sind, ja.
0: Ich fand das schön in den Ferien.
1: Hattest du deinen Enkel bei dir?
0: Johannes, ja.
1: War der bei dir?
0: Ja.
1: Und was sagt er?
0: Der sagt ja nichts, ne?
1: Nee.
0: Der ist 16, der sagt nichts.
1: Und was habt ihr gemacht?
0: Auch nichts.
1: Wie?
0: Der ist am ersten Ferientag in sein Zimmer hoch.
1: Ja.
0: Und bis jetzt habe ich ihn auch nicht wieder gesehen.
1: Johannes war 6 Wochen in sein Zimmer oben.
0: Mhm.
1: Hat er nichts gegessen?
0: Ich habe ihm abends immer was vor die Tür gestellt.
1: Ja.
0: Und am nächsten Morgen war er weg.
1: Ist er ein Weihnachtswichtel oder was?
0: Ich glaube,
1: Mokianne, du musst den doch mal gesehen haben.
0: Ich will den ja auch nicht stören.
1: Was, wenn er tot ist?
0: Hätte ich gerochen.
1: Was, wenn er eine Psychose hat?
0: Der nimmt Allergiespray, da kommt nichts.
1: Das ist doch nicht normal.
0: Der ist 16 Jahre alt. Ich glaube, das ist heutzutage normal in der Jugend.
1: Hat er keine Freunde?
0: Doch, ganz viele.
1: Sind die vernünftig?
0: Die sehe ich ja nicht.
1: Wieso?
0: Die sind ja nicht in sein Zimmer.
1: Wo denn?
0: Die sind in Johannes sein Computer drin.
1: Sag mal,
0: Haube?
1: Sag mal, brennt euch die Haube oder was, Morianne?
0: Einzige, was ich nicht so gut finde, ist mit dem Waschen.
1: Macht er nicht.
0: Mach er nicht haben.
1: Ich würge, Morianne.
0: Alle meine Tulpen sind oben schon eingegangen. So doll stinkt der.
1: Ich hatte ja meinen Enkel auch hier.
0: Joris?
1: Nee, Tobi.
0: Der ist doch auch schon locker 13, oder?
1: 5 ist er geworden.
0: Hm?
1: Danach wird er 6.
0: Ja.
1: Morianne, ein Tag hatte ich den bei mir.
0: Ein Traum.
1: Ein Albtraum.
0: Ach so.
1: Früher hab ich in den Ferien mit meiner Puppe gespielt.
0: Ja.
1: Den ganzen Tag hab ich mit meiner ausgeleierten, ausgeraten Puppe hab ich gespielt.
0: Da hatten die Eltern noch Ruhe.
1: Die Kinder heute können sich ja nicht mehr alleine beschäftigen.
0: Johannes schon. Der braucht nur einen Computer.
1: Was können wir machen, Oma, fragt Tobi.
0: Ja.
1: Ich sag, Tobi. Hol dir doch mal eine Murmel.
0: Was haben wir früher gemurmelt?
1: Mach dir doch mal eine Murmelbahn.
0: Eine Murmelbahn einfach.
1: Murmel dir doch mal eine Murmel dahin.
0: Wollt er nicht, oder?
1: Er will in die Stadt. Ich soll ihm eine Pokepom-Karte kaufen.
0: Was sollst du ihm kaufen?
1: So Karten so.
0: Und wie heißt er?
1: Pokepom.
0: Krieg ich nicht.
1: Er will sein Lieblings-Pokepom ziehen.
0: Was für ein?
1: So ein gelber Hamster.
0: Ein gelber Hamster?
1: Ich sag, Tobi, sag mal, kommt der gelbe Hamster aus Tschernobyl oder warum ist er so gelb?
0: Der soll mit Murmeln spielen.
1: Wie haben die Eltern das 6 Wochen ausgehalten mit ihren Gören?
0: Was?
1: 6 Wochen mit den Gören zu Hause.
0: Eierlikör?
1: Ich hatte ja schon nach 3 Stunden mit Tobi und seinem gelben Hamster genug.
0: Aber nun geht ja die Schule bald wieder los.
1: Ja, heißt morgens um 7 wieder Verkehrschaos, weil die ganzen Elterntaxis da vor der Schule stehen.
0: Ja, Helga, also.
1: Na?
0: Wir leben in einer gefährlichen Welt. Da würde ich meine Kinder auch nicht so alleine zur Schule lassen.
1: Morianne.
0: Oder wenn mal Schnee ist oder so.
1: Also.
0: Ich würde meine Kinder fahren.
1: 69.
0: Hab ich nie gemerkt. Finde ich eklig.
1: 1969. Die Sturmflut in Hamburg.
0: 62.
1: Da, als die Deiche gebrochen sind.
0: 1962, ja.
1: Da sagt mein Vater zu mir, so Helga, jetzt schnappst du dir mal unser Paddelboot und dann paddelst du damit mal zur Schule.
0: Was?
1: Ja, Morianne, und dann bin ich da trotz der Sturmflut, bin ich da zur Schule gepaddelt.
0: Und bist du da angekommen?
1: Da bin ich angekommen.
0: Gut.
1: Eine Woche später.
0: Irgendwie bin ich abgetrieben, buchst die Hude runter, Landungsbrücken,
1: Wahnsinn.
0: Pinneberg runter, St. Pauli, Und dann haben sie dich gefunden.
1: Flensburg hoch.
0: Also.
1: Kiel die Ecke und Elmshorn. Da haben sie mich dann gefunden.
0: Da hatte dein Vater bestimmt schlechtes Gewissen, dass er dich doch losgeschickt hat.
1: Nee, Ärger habe ich bekommen, weil ich meine Murmeln verloren habe.
0: Ach wirklich?
1: Irgendwo bei Pinneberg sind die mir aus der Büchse gerutscht.
0: Auf jeden Fall habe ich die, Was ist das?
1: Ach ja, der Elternbeirat hat zum Vormittagsbesäufnis eingeladen.
0: Wieso?
1: Na, weil die Schule wieder anfängt. Los, da können wir doch mal hin, auch wenn wir schon in Rennen sind. Wir müssen uns beeilen, um 13 Uhr kommen die Gör wieder zurück.
0: Geh du, Mann. Viel Spaß.
1: Die dich haben. Mokdat, Morianne.
0: Mokdat.
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0: Rüdger van Barneveld und schwule Sommernachten. Tja, ist das der absolute Top-Hit in den Niederlanden, der Sommerhit? In der nächsten Ausgabe werde ich es euch auf jeden Fall verraten, was denn da in Holland gewonnen hat. Gewinnen werden auf jeden Fall die nun folgenden Songs. Unser Megamix des Monats, vollgepackt mit 90s-Krachern. Viel Spaß dabei.
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Unser Megamix des Monats, was für ein Brett war das, oder? Tja, aber das war nicht nur der Megamix des Monats. Nee, denn das war auch eure kleine Radioshow, die geht jetzt zu Ende. Das war klein, meine kleine Radioshow im September 2026. Im Oktober hören wir uns schon wieder, dann ist der dicke Moderator auch schon wieder ein Jahr älter. Ja, ja, er geht ganz stark auf die 30 zu. Ja, ich hoffe, ihr hattet Spaß heute und ich hoffe, ihr habt einen ganz, ganz tollen September. Ich wünsche euch nur das Beste. Habt ganz, ganz viel Spaß bei allem dem, was ihr so tut und macht doch einfach mal was ganz Verrücktes, was ihr schon so lange machen wolltet und immer aufgeschoben habt. Jetzt ist es mal soweit. Im September muss es passieren. Bleibt oder werdet gesund, das sagt euer Moderator und wünscht euch alles Gute. Michael Klein-Luttmar.

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Jo, einen wunderschönen guten Abend. Ich bin euer DJ Nomastato, der für heute wieder für euch geilste Mucke hat. Und zwar einen geilsten Mix. Ah, ein guter Mix. Ein ziemlich alter Mix, aber ein guter Mix. Und zwar ein Mix von 2005. Ja, genau. Also, ich bin ja hier für euch.

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Ja, liebe Freunde, liebe Freunde, liebe Freunde, ja, wie schnell die Zeit auch rumgeht. Es sind 2 Stunden rum, eine Sendezeit ist jetzt vorüber. Ich hoffe, es hat euch der Mix gefallen. Ich bedanke mich da draußen bei den WWW, schön, dass ihr zugelauscht habt. Es kommt noch ein Lied und dann bin ich weg. Weg vom Fenster. Wir hören uns wieder nächste Woche Mittwoch. Gleiche Stelle, gleiche Welle. Ja, wie gesagt, noch ein Lied und danach bin ich weg. Ich wünsche euch allen da draußen einen wunderschönen Abend, noch eine wunderschöne Woche, ein wunderschönes Wochenende. Wie gesagt, wir hören uns dann nächste Woche Mittwoch. Ja, 18 Uhr, gleiche Welle, gleiche Stelle. Bis denne, euer DJ Demonstrator.

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Der Sommer neigt sich dem Ende und deshalb gibt es heute die letzte Sommerausgabe des Soundtracks. Hallo und willkommen! Und damit hallo und willkommen hier aus dem Soundtrack-Studio in Köln zu einer neuen Ausgabe des Soundtracks deines Lebens. Das sagt Ihnen und euch auf eurem Lieblingssender Robert Rossbach. Für alle Statistiker, das ist heute die Ausgabe Nummer 339 des Soundtracks. Und es gibt ganz ehrlich gesagt immer noch nicht so viele interessante neue Titel, die wir im Programm spielen könnten. Darum machen wir auch heute wieder viele, viele Flashbacks in die 60er, 70er, 80er und 90er Jahre und spielen Soundtrack Rare Oldies. Aber ein Blick auf die britische Hitparade und die spanische Hitparade, die ist dabei. Auch dabei heute eine Yesterday-Gruppe der Woche. Und ich sage wie immer nur eins, gute Unterhaltung.

0: Musik von den Original-Seekers. Die kam aus den USA. 1966, Georgie Girl, unser Swinging Opener. So heißt dieses Programm. Wir hören uns auf deinem Lieblingssender. Am Anfang des Programms wie immer die Kontaktdaten. Wenn du Musikwünsche, Anregungen, Fragen für den Soundtrack haben solltest, man erreicht uns wie immer auf dem guten alten Facebook und dann auf der Seite Robert Rosbach Music-Memories. Facebook Robert Rosbach Music-Memories. Fragen, Anregungen, sonstiges immer willkommen per Messenger.
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0: Und der kommt heute aus den 70er Jahren. Musik von der Queen of Disco. Das Ganze produziert von Giorgio Moroder, dem großartigen Giorgio Moroder. 1977. Selten gehört, heute wieder gehört im Soundtrack Donna Summer und Love's Unkind.

0: Das ist unsere erste Zeitreise heute. Zurück in die 70er Jahre, in die Zeit der Disco-Music. Großer Hit 1977 für Donna Summer. Love's Unkind. Und das war er dann auch, der Disco-Klassiker.
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0: Hinter Kimo-Sound versteckt sich der marokkanische Mixer und Producer Ibrahim. So haben wir das mal klargestellt. Sehr viel hier ist im Computer generiert, aber der Sound ist einfach gut. Erstes Powerplay heute in dieser Soundtrack-Ausgabe. Hier ist Kimo Sound, die neue Single heißt Make It Spectacular.

0: wirklich sehr eingängig. Erstes Powerplay war das Chemo Sound, Make It Spectacular.
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0: Viel Spaß werden wir auch heute wieder in dieser Sommerausgabe des Soundtracks deines Lebens haben. Aber wir haben ein Sommerloch. Und da gibt es nicht so viele neue, interessante, spielenswerte Titel. Dennoch, wir haben neue Musik heute dabei aus den USA. Dann auch ein neuer Titel aus Spanien. Und der erste neue Titel heute, der kommt aus Großbritannien.
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0: James Blunt hat eine neue, sehr hörenswerte Single auf dem Markt. Hier ist der Titel Stasis Like Summer.
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Seit nunmehr 25 Jahren ist James Blunt erfolgreich. Neue Single von James war das Stasis Like Summer. Aus gutem Grund machen wir jetzt mal einen Flashback in die 90er Jahre. 1993. Hier ist die großartige Lulu und Independence.

0: Im wahrsten Sinne des Wortes ist Lulu eine Pop-Ikone der 60er und 70er Jahre. Sie hatte Nummer 1 Hits in den USA und in Großbritannien. Dann war es still um sie. 1993 dann diese Comeback-Single und wieder ein Hit. Lulu und Independence. Und es hat einen guten Grund, warum wir an Lulu erinnert haben. Denn jetzt kommt erstmal
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0: I Will Love Again ist der größte Hit der gebürtigen Kanadierin Lara Fabian. Ein so, so toller Titel. Besser kann man das eigentlich nicht mehr singen. I Will Love Again 1999. Aber Lulu, die haben wir ja eben gehört, hat eine neue Version davon aufgenommen und die gefällt uns auch sehr gut. Bei Lulu heißt es I'm in love again und hier kommt das Prädikat.
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0: Ein so toller neuer Titel von Lulu. Soundtrack-Single der Woche. Lulu und I'm in Love Again.
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0: Hier ist Musik von einer der besten Funk-Bands aller Zeiten.
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0: Hier ist Cool on the Gang.
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0: genau. Get down on it. 19.

0: großartige Musik aus den 80er Jahren. Cool and the Gang. Und Erinnerungen an diesen Titel hier. Get Down on It.
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0: Hallo und willkommen zurück zum zweiten Block des heutigen Soundtracks deines Lebens. Gleich ein Blick auf die britische Hitparade. Da spielen wir die aktuelle Nummer 1. Auch der Blick später auf die Billboard Hot 100 Airplay Country Charts. Tja, da kann ich nur eins sagen, dranbleiben und bitte hier auf diesem Sender, deinem Lieblingssender, weiterhin den Soundtrack hören.
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0: Und hier ist unser nächstes
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0: Bruno Mars on my soul.

0: Die Musik von Olivia Dean haben wir vor gut 3 Jahren zum ersten Mal gespielt. Jetzt ist Olivia Dean ein Weltstar. Wird Zeit, dass Brooke Comm ebenfalls aus dem UK auch groß wird. Sie ist ja bereits ein Soundtrack-Liebling. Das war die aktuelle Single von Brooke Comm, Tears Would Lie.
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0: Ganz genau, wir blicken jetzt auf die aktuelle britische Hitparade. Und wir haben Zeit, um die komplette Top 4 zu spielen. Sagen aber den Titel an, der Nummer 5 ist. Der kommt hoch von 9. Das ist Stella Lifty mit Boston. Der kommt in der 2. Stunde noch als Powerplay. Aber unverändert Nummer ist Touchelle.

Und das genau ist der große Sommerhit aus Frankreich von Mixer Hugel, Gesang Imael Angel und Alternate. Die kommt natürlich aus Großbritannien. Moving to the Sun, jetzt unverändert Nummer 4 in Großbritannien, könnte doch noch eine Nummer 1 werden. Unverändert auf Nummer 3 ist dann diese Dame hier, Ella Langley.

0: Für uns hier im Soundtrack die Country-Single des Jahres bis dato. Ella Langley. Nummer 3 in Großbritannien mit Choosing Texas. Und
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0: für Shakira und Bonaboy.

Ist das jetzt die erfolgreichste Sommersingle? Der Sommerhit in Europa, Shakira, Bona Boy und Die Die. Und die Nummer 1 unverändert, die erfolgreichste Single im UK aller Zeiten. Immer noch Nummer 1, Sam Fender, Olivia Dean und Rain Me In.

0: Was für ein riesiger Hit für die Soundtrack-Lieblinge Sam Fender und Olivia Dean. Rain Me In ist jetzt über ein halbes Jahr in der britischen Hitparade platziert und in der 24. Woche Nummer 1. Ein riesiger Hit. Apropos Hitparaden.
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0: Ganz genau. Und dieses Prädikat vergeben wir heute nochmal.
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0: Eine zweite Single der Woche. Die Nummer 1 in den Billboard Hot 100 Airplay Country Charts. Ein Hammer von Duett, kann man nur sagen. Ella Langley zusammen mit Morgan Wallen. I Can't Love You Anymore.

Die Briten würden sagen, love it. Ja, wir mögen das, wir lieben das hier. Nummer 1 in den Billboard Hot 100 Airplay Country Charts. Ella Langley. Starkes Duett mit Morgan Wallen. I can't love you anymore. Wir gehen in die 70er Jahre. Hier sind Honeycorn, One Monkey, Don't Stop, No Show. Wie wahr das ist.

Genau so. So klangen die 70er Jahre. 1971. Ein Millionseller aus den USA. Honeycomb. Wer kennt das noch? Wir spielen's hier im Soundtrack. Ein echter großer Hit für diese Band. One Monkey Don't Stop No Show. Ein kleiner Ausblick auf die zweite Stunde heute im Programm. Vor Wochen vorgestellt, Stella Lifty, Boston, ist jetzt Top 5 in Großbritannien und der Titel läuft in der zweiten Stunde. Und das hier ist ganz groß in Amerika. Bruno Mars. Wo er im Moment in der US Top 40 steht, das alles in der zweiten Stunde. Jetzt unser Blick zur Uhr.

0: Hallo und willkommen zur zweiten Stunde des Soundtracks deines Lebens. Wir hören uns weiterhin hier auf deinem Lieblingssender.
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0: Und die zweite Stunde beginnt heute hiermit.
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0: Heute erinnern wir an die Musik von Laidback. Laidback sind ein dänisches Pop-Duo. Es wurde 1979 vom Keyboarder Tim Stahl und dem Gitarristen John Goldberg gegründet. Ihre größten Erfolge hatten Laidback in den 80ern und frühen 90er Jahren mit eingängigen Mischungen aus Synthie-Pop, Funk- und Reggae-Elementen. Den Durchbruch in Europa und in Südamerika schafften Laidback im Sommer 1983 mit der Single Sunshine Reggae. Allein in Deutschland hielt sich der Song im September und Oktober 6 Wochen an der Spitze der Charts. Während die Single in den USA floppte, wurde die B-Seite White Horse ein riesiger Clubhit. Den hören wir als zweites. Dann ebenfalls ein riesiger Party 1983, Laidback und High Society Girl. Dann wurde es eine ganze Weile ruhig um Laidback und 1989 hatten sie dann nochmal einen großen Hit mit dem Baker Man. Hier also die 4 großen Hits von Laidback und ich sage gute Unterhaltung.
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0: Musik aus Dänemark. Laid Back. Yesterday Gruppe der Woche heute, der Bakerman.
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0: Und das waren alle großen Hits von Laid Back. Das haben die uns viel Spaß in den 80ern gemacht. Ihre vier größten Hits haben wir heute gespielt. Und hier kommt er, wie üblich, der Rewind. Wir spielten ihren ersten großen Hit in Europa, Sunshine Reggae, 1983. Dann ihren Hit in den USA, White Horse. Der Partyhit des Jahres 1983-84, High Society Girl. Und gerade als letztes gehört, Laid Back und der Bakerman. Soweit die Yesterday-Gruppe der Woche. Wir gehen weiter mit diesem
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Hut ab. Die junge Dame heißt Stella Lifty, die hat den Titel selber komponiert. Und Boston ist diese Woche die Nummer 5 in Großbritannien. Jetzt die Entdeckung der letzten Monate. Sienna Spiro, ihre neue Single in Großbritannien. Great Acceptation.

0: Great Expectation, die neue Single von Sienna. Spyro wird wieder ein Hit in Großbritannien.
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0: Das ist Nico Santos und sein erster Hit. Das war im Jahr 2016, der Rooftop. Nico Santos ist ja geboren auf Mallorca. Er lebt jetzt bei uns in der Bundesrepublik. Und wer hätte gedacht, dass Nico mal so eine steile Karriere macht? Ein Hit nach dem anderen. Nico Santos, wir haben seine neue Single dabei. Und ist bereits in den Charts. Hier ist Nico und...

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Bruno Mars war gerade mit einem Titel aus seinem Album Romantic die Nummer 1 in den USA, nämlich mit I Just Might. Und jetzt ist er wieder Nummer 1 in den USA, die aktuelle Single Bruno Risk It All.

0: Bruno Mars, geboren auf Hawaii. Multitalent Nummer 1 in der American Top 40 und Risk It All.
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0: Hallo und willkommen zurück zum vierten und letzten Block des heutigen Soundtracks deines Lebens. In 10 Minuten der Blick auf die aktuelle Spanisch-Hitparade. Da gibt es diese Woche eine neue Nummer 1 und die spielen wir. Auch dabei der Blick auf die Welthitparaden in Bezug auf Downloads und Airplays weltweit. Und natürlich noch eine ganze Menge neue Musik. Dranbleiben und weiterhin den Soundtrack hören.
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0: Musik, die dominiert im Moment die deutschen Charts. Das war Rocking Jukebox, Top 10 in den deutschen Charts mit Storm in My Heart und deswegen auch ein Powerplay.
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So klingt Frankreich aktuell im Moment. Tolle Kombination. Offenbach und Star Sailor. Top 10 in Frankreich. Aktuelle Single. Four to the floor. Jetzt der aktuelle Blick auf die genau spanische Parade. Wir gehen nach Madrid ins Headquarter de los 40 Principales. Und in der del 40 Luno Show in der spanischen Hitparade neue Nummer 1 Girl Power, Ana Mena und Lola Indigo und Patitoras.

0: ja, das ist so ein richtiger Sommerhit im Moment in Spanien, in den Charts. Ana Mena und Lola Indigo, Partitoda.
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0: Italien, mi chico.
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0: Das ist die zurzeit sehr angesagte Girlie-Band Cat's Eye. Die kommen aus Los Angeles in Kalifornien. Die stürmen im Moment die Hitparaden mit ihrer neuen Single Cat's Eye und der Titel Animal.

0: Hier ist der Titel mit den weltweit meisten Downloads und Airplays.
1: Und der Titel mit den weltweit meisten Downloads und Airplays kommt diese Woche von Malcolm Todd und heißt Earrings.

Malcolm Todd und Earrings ist diese Woche also Nummer 1 in Bezug auf Downloads und Airplays weltweit. Am Ende der heutigen Ausgabe erreicht uns eine traurige Meldung, nämlich, dass die erfolgreichste Country-Sängerin der letzten 50 Jahre, Dolly Parton, im Alter von 80 Jahren verstorben ist. Wir erinnern jetzt an Dolly Parton. Hier ist ein Titel, der 1992 der größte Hit für Whitney Houston war. Aber geschrieben hat diesen Titel 1973 und dann 1974 veröffentlicht Dolly Parton, I Will Always Love You.

0: Das Original von I Will Always Love You, Dolly Parton, 1974.
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0: Jolene ist möglicherweise die bekannteste Single von Dolly Parton. Im Text schildert das lyrische Ich die verzweifelte, aber würdevoll vorgetragene Bitte an eine andere Frau mit dem Namen Jolene, ihr nicht den Mann wegzunehmen. Jolene war einer der großen Country-Hits des Jahres 1974, aber Dolly Parton, die konnte auch Popmusik. 1980 hat sie den Soundtrack zum Film 9 to 5 geschrieben und hier ist der Soundtrack.

großartige Musik, Dolly Parton, 1980, 9 to 5, Rest in Peace, Dolly Parton. Wir haben jetzt lange überlegt, was wir denn heute noch als letztes nach Dolly Parton im Programm spielen könnten. Ich glaube, das passt ganz gut, die Honey Drippers und Sea of Love.

Musik von Robert Plant, der Mann von Led Zeppelin, der Mann von Whoa Lotta Love. 1984 hat er sich dieses Projekt hier gegönnt, The Honey Drippers und Sea of Love. Robert Wasbach sagt jetzt ganz, ganz schnell auf Wiederhören. Hoffe, es hat heute wieder Spaß gemacht. Und ich freue mich, wenn wir uns wiederhören zu einer neuen Ausgabe des Soundtracks deines Lebens hier auf deinem Lieblingssender. Tschüss für heute, sagt hier aus dem Soundtrack-Studio in Köln ihr und euer Robert Rosbach. Bye, bye.

Einen schönen guten Abend und herzlich willkommen zu einer neuen Ausgabe der mittwöchlichen Chillout Time. Heute übrigens Sendung Nummer 170 und wie immer live dabei, euer Moderator Guido. Und wenn ihr gerade das Intro von mir gesehen habt, seit jetzt dem 1. September, glaube ich, muss man hinter den KI-generierten Titeln KI dahinter schreiben. Also das gilt dann nur fürs Intro, nicht für die gesamte Sendung. Also immer daran denken, nur das Intro war jetzt KI-generiert, ansonsten hört ihr mich hier live. Und ebenfalls auch die Songs suche ich immer aus, dass die nicht KI generiert sind. So, wir fangen an, wie immer erstmal ein Gruß an alle angeschlossenen Radios und damit auch an alle Zuhörer, die gerade die Lieblingsradio hören. Ich hoffe mal einfach, ich bin dabei. Ansonsten, was habe ich euch mitgebracht heute? Eine ganze Menge wieder. Beginnen gleich mit Diane Arkenstone, die kommt aus Amerika mit ihrem Song I Am 9M11. Davor gibt es natürlich einen Jingle in eigener Sache, ihr kennt das ja, gibt immer einen Jingle, Sommer-Jingle, obwohl wir haben, glaube ich, meteorologisch gar keinen Sommer mehr.

0: bei harmonies-jukebox.de immer im Chat drin. Da könnt ihr einfach als Gast reinkommen und dann großlos werden, wenn ihr mögt. Natürlich nur, müsst ihr nicht. Und den gibt es dann in der Regel live, also Vorname, Nachname gekürzt und, wenn ihr wollt, natürlich noch die Stadt. So, wir beginnen also mit dem Sommer-Jingle und dann aus Amerika Diane Arkenstone mit ihrem Song I Am 9M11.
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0: Die macht übrigens hauptsächlich New Age und Ambient Music, 1960 geboren. Also, ja, ich bin noch 5 Jahre jünger.

So, das heißt nicht, dass ich den Einsatz verpasst habe. Nein, nein. So, haben wir jetzt. Das war übrigens Diane Arkenstone mit I Am 9M11. Und hier geht ganz kurz ein Gruß raus. Hier geht nach Gelsenkirchen zu Verena und Ömer A. Nach Gelsenkirchen, also dieser Gruß. Ja, manchmal, wenn der Stream zum Beispiel ein bisschen stört oder vielleicht ganz aufhört, muss man den neu laden, weil das geht hier über Laut.fm und manchmal gibt es da so Problemchen. Ne? Hier ist Kebu aus Finnland mit Basic Principles.

elektronische Musik aus Finnland, das Ganze von Kebu mit den Basic Principles. Und hier geht schon der nächste Gruß nach Gladbeck. Der Gunther ist auch mal wieder dabei. Eigentlich ja Stammhörer, aber der hat natürlich auch manchmal ein bisschen was anderes zu tun. Kann ich ja verstehen, ne Gunther? Ja. So, also der Gruß ist auch schon mal wieder raus und hier geht es dann jetzt weiter. Wir gehen nach Russland. Steve Morgan, einer meiner Lieblings, ich sag mal Elektronik-Musiker, New Age Trends, hat er alles drauf. Hier ist Mystical Wood.

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Gustav Morgan aus Russland mit seinem Song Mystical Wood. Wir gehen nach Polen. Ja, der Musiker Mariusz Duda, ja, der hat mal in einer Progressiv-Rock-Band gespielt. Riverside nannte die sich, hat dann 2008 sein Solo-Projekt Lunatic Soul gemacht und dabei kam dann ganz andere Musik raus, nämlich Ambient, Electronic, Folk und New Age. Hören wir mal rein. Summerland.

Lunatics Hole aus Polen mit dem Song Summerland. So, kommen wir zu einer Dame, die beziehungsweise einer Gruppe mit Dame oder so ähnlich. Auf jeden Fall kommt ihr aus Argentinien, beziehungsweise spanische Wurzeln, und das Ganze heißt Ananau, das Lied zumindest, und Chinoa, die Dame mit der schönen Stimme oder so.

Ja, okay, ich habe jetzt vergeblich versucht, die weibliche Stimme darin zu hören, aber vielleicht hat sie einfach nur die Flöte getutet. Wer weiß das schon, Genoa mit Ananaus. So, wir gehen nach Kanada. Kanada, genau. Delirium ist ein Duo, ein kanadisches Duo, das 1986 gegründet wurde. Die haben auch den Song gemacht, Silence, haben sich dann aber zusammengetan nochmal mit Sarah McLachlan, die natürlich aus Irland kommt, und das Ganze verpackt in einem Michael Woods Remix. Hier ist Delirium featuring Sarah McLachlan und Silence.

Delirium aus Kanada und Sarah McLachlan aus Irland mit dem Song Silence, das Ganze in einem Michael Woods Remix verpackt. Wir gehen nach Deutschland zu einem Psytrance Projekt, das 1991 gegründet wurde von Boris Bledden und Michael Dresser. So ein bisschen Goa-Trance-Szene haben die sich eingenistet, kann ich jetzt mal so sagen. Hier ist Electric Universe mit Jetzt.

elektronische Musik aus Deutschland, das Ganze von Electric Universe mit ihrem Song Jetzt. So, wir gehen nach, wo gehen wir denn noch hin? Ich muss mal eben gucken, Norwegen, genau. 1999 in Trondheim gegründet, die Gruppe Motive, ja, eine experimentelle Jazzband, was immer das auch ist. Give it away!

aus Norwegen, die Gruppe Motiv mit dem Song Give It Away. So, wir gehen nach Lublin, das liegt übrigens in Polen. Dort wurde 2006 die Band Acute Mind gegründet. Misery, so heißt der Song, den ich für euch mitgebracht habe.

So, ihr merkt schon, das Ganze nennt sich übrigens Progressiv Rock. Das heißt, im Grunde ist es Rock ein bisschen langsamer oder very langsam. Acute Mind aus Polen mit dem Song Misery. So, ganz bekannt aus Amerika, Ryan Farish, der Songwriter, Multi-Instrumentalist und ja, der hat eine ganze Menge Songs auch schon gemacht. Chasing the Sun von Ryan Farish.

0: Brian Ferrish aus Amerika mit dem Song Chasing the Sun. So, meine Lieben, wir haben es schon fast geschafft, zumindest die erste Halbzeit. 22.59 Uhr und für euch gibt es jetzt natürlich den Sommer-Jingle und danach geht es dann direkt weiter mit Medwin Goodall. Der kommt aus Großbritannien. 1985 hat er angefangen, Musik zu machen. On My Way Home, der Song.
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0: So, da muss man eben kurz einen Gruß loswerden an meine, ich sag mal, zweite Chefin. Ja, ja, die Mone, der geht's nicht ganz so gut. Ich wünsche gute Besserung, Mone. Und ein Gruß hier an dich. Und ja, an meine erste Chefin brauche ich gar keinen Gruß machen. Da brauche ich nur neben mich greifen und ja, mal eben einen Knutscher rübergeben. Und dann gab's den Gruß für die erste Chefin.

aus Irland, die Gruppe Dagda mit dem Song Oh Scheiß. So, Lunatic Soul hatten wir heute schon, kommen aus Polen. Hier ist der zweite und letzte Song für heute, also jetzt von der Gruppe, ne? Wanderings von Lunatic Soul.

aus Polen, Lunatic Soul mit dem Song Wanderings. Wir gehen nach Spanien. El Mara, so heißt das Musikprojekt des Künstlers Fernando Maranon. Ja, es war hauptsächlich so ruhigere elektronische Musik. Hören wir mal rein. Central Station New York von El Mara.

diese Musik, also aus Spanien, El Mara, so heißt das Musikprojekt, und der Song Central Station New York. Kommen wir zu einer anderen Musik, nämlich zu elektronischem und dem Keyboarder Kebu aus Finnland, hier mit seinem Song Michael's Anthem.

elektronische Musik aus Finnland, das Ganze von Kebu mit seinem Song Michael's Anthem. Und wir kommen zu einer Dame, die kommt aus Irland, Moya Brennan, so heißt sie, leider dieses Jahr im April verstorben, im Alter von 73 Jahren. Übrigens ist Moya Brennan eine der Brennan-Geschwister, 9 Stück an der Zahl, darunter auch ihre bekannte Schwester Enya. Ja, eigentlich ist die ganze Familie ziemlich musikalisch. Moya Brennan mit ihrem Song Against the Wind.

Moya Brennan mit ihrem Song Against the Wind aus Irland. So, wo gehen wir jetzt hin? Nach Italien. Dub, so heißt die Abkürzung der nächsten, beziehungsweise ja, Band, beziehungsweise des nächsten Duos. Digital Analog Band, so wie jetzt dann komplett ausgesprochen hier mit dem Song Waiting for You.

die Gruppe Dub kurz mit dem Song Waiting for You, Digital Analog Band. Wir gehen nach Argentinien, Schenema hatten wir heute schon mal. Und hier gibt's den zweiten und letzten Song von Schenema, Moicano.

Shinoa mit dem Song Mohicano. Wir gehen nach England, Bretagne, um ganz genau zu sein. Denn Abraz, so heißt der Musiker. Und sein Song Borders of Soul. Denn Abraz macht hauptsächlich elektrische, keltische Musik.

aus Großbritannien, aus der Bretagne, Dan Abras mit seinem Song Borders of Salt, Salt oder so heißt es richtig. So, wo gehen wir denn hin? In die Türkei habe ich nicht ganz so oft. Da habe ich mal so festgestellt, gerade aus dem asiatischen Raum eher ein bisschen weniger, wenn dann mehr so, ja, so Japan dann schon eher, aber sonst, naja, ist egal. Aus der Türkei, Kaolpa mit dem Rainbow Canyon.

dieser Song, also aus der Türkei, Kaolpa und Rainbow Canyon. So, wir gehen wieder zurück nach Irland. Deanta ist in den 1990ern gegründet worden, ist eine Irish traditionelle Folkband. Und dann hören wir mal rein, Ready for the Storm von Deanta.

Dieser Song kommt aus Irland von der Gruppe Deanta mit dem Song Ready for the Storm. So, meine Lieben, wir kommen so langsam zum Ende der 117. Chill-Out-Time-Sendung. Das heißt für euch dann, wenn ich das sage, die letzten drei Songs, die liegen in der Liste, in der Playliste drin. So, der nächste Song kommt von einem Sampler. Buda Bar ist ja eigentlich ja, bekannt durch Musik, natürlich, klar, aber eigentlich ist es ja eine internationale Restaurantkette, wo immer Lounge-Music gespielt wurde. Ja, und daraus gibt es jetzt den Tango Serenata von Buda Bar.

euer vorletzter Song, nein, vorvorletzter Song, so ist es, richtig wunderbar mit dem Tango Serenata. Und jetzt erst kommt euer vorletzter Song, die Gruppe Coastline, die kommt aus Amerika mit ihrem Song Mediterranen, habe ich euch mitgebracht, und ihr kennt das ja, am vorletzten Song muss ich mich von euch verabschieden, das heißt, ja, ich muss ein bisschen mehr reinplappern, als ich es normalerweise tue, aber ich denke, ihr werdet darüber hinwegkommen. Hier ist Coastline mit Mediterranen.

aus Amerika, die Gruppe Coastline mit dem Song Mediterranen. So, meine lieben Chillertank-Zuhörer, das war sie, fast die 170. Chiller Time Sendung am Mittwochabend von 22 bis 24 Uhr mit eurem Moderator Guido, also ich. Und ein Dankeschön geht natürlich an alle angeschlossenen Radiostationen und natürlich an alle Zuhörer, die gerade ihr Lieblingsradio hören. Ich hoffe, ihr seid immer noch dabei. Ihr bekommt hier natürlich gleich noch einen letzten Song. Der kommt von Dennis Hart aus Deutschland, Consideration. Und ich sage dann mal danke fürs Zuhören. Ich hoffe, für jeden war es ein bisschen was dabei. Und ansonsten, wenn ihr mögt, nächste Woche Mittwoch dann die 171. Sendung. Ich sage tschüss, bye bye, schlaft schön, bis nächste Woche, wenn ihr mögt.

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Dass wir von Hitradio Mathildenhof die Geilsten sind? Das wissen wir. Also lehnen wir uns entspannt zurück und genießen mit diesem Song, dass ihr bei uns seid.